Selbst bisherige Versprechen wie ein höheres Elterngeld stehen auf der Kippe. Hauptziel der Reformen ist es, die Sozialbeiträge trotz einer älter werdenden Gesellschaft stabil zu halten. Der Bundesvorsitzende der Jungen Union, Johannes Winkel von der CDU, fordert von der Bundesregierung, die geplante Rentenerhöhung von rund 4,2% auf etwa 3% zu senken. Laut Bild am Sonntag will er damit rund 5 Milliarden Euro für eine BAföG-Erhöhung und den Verzicht auf Kürzungen beim Elterngeld freimachen und betont eine faire Verteilung von Einsparungen zwischen den Generationen. Nordholz. Der Kommandeur des Fliegerhorsts, Bruder Nielsen, hat den Tag der Bundeswehr am Sonnabend als vollen Erfolg bewertet. Alles habe wie geplant funktioniert. Die Besucher hätten den Standort gut erreicht. Die Resonanz sei durchweg positiv gewesen. Nach Angaben der Marineflieger kamen in Nordholz knapp 30.000 Menschen. Bundesweit besuchten insgesamt 300.000 Menschen die 10 teilnehmenden Standorte des Tages der Bundeswehr, teilte das Verteidigungsministerium mit. Soweit die Nachrichten. Konrad, wie wird das Wetter? Am Sonntag überwiegend wolkig bis trüb, stellenweise leichter Regen oder Nieselregen, vor allem von Nordwesten bis Südosten, Lichtblicke am ehesten im Osten, nachmittags auch im Westen, Höchstwerte 4 bis 14 Grad, Wind meist schwach aus Westen, zeitweise mäßig mit frischen Böen im Westen, in der Nacht gebietsweise Regen, lokal Nebel, Tiefstwerte 3 bis 8 Grad, im Schwarzwald und Allgäu um 1 Grad. Montag neblig trüb mit Nieselregen 5 bis 13 Grad. Dienstag öfter Regen 6 bis 15 Grad. Pack deinen Schirm und ein Lächeln.

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Die Geschichte Helgolands. Heute Kaper und Kanonen, die Frage der freien Rede. Am 6. Juni 1733 liegt die Rede vor Helgoland

Zufluchts- und Versorgungsort hoch begehrt. An diesem Tag kehren die drei Kaper, die bereits vorgestern von der Reede abgesegelt waren, überraschend zurück. Unter ihnen befindet sich der Kaper des Kapitäns Lovis Lamelle. Die Stimmung ist angespannt, denn auf See kursieren Gerüchte über starke englische Kriegsschiffe, die Jagd auf Kaper machen. Lovis Lamelle schickt seinen Leutnant an Land, um beim örtlichen Amt zu erfragen, ob seine Schiffe hier eine freie Reede haben könnten. Der Anlass ist ernst. Ein englisches Schiff mit 60 Kanonen soll auf der Suche nach ihnen sein. Für Helgoland bedeutet die Bitte um freie Reede mehr als bloße Gastfreundschaft. Sie ist ein Test seiner Neutralität zwischen den Seemächten. Gewährt man den Kapern Schutz, riskiert man den Zorn der Royal Navy. Verweigert man ihn, verliert man lukrative Kundschaft. So spiegelt diese Szene vom 6. Juni 1733 die heikle Rolle Helgolands als Zwischenraum zwischen Krieg und Handel in der Nordsee wider.

vergrübelt, was hätte sein können. Um 24 nach 2 auf Helgoland sind wir da viel pragmatischer. Wir nehmen einfach das, was kommt. Große Gefühle mit Westlife und Diana.

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Erst dann gießen noch schön Öl ins Feuer. Und das um 34 nach 2 auf Helgoland. Fehlt eigentlich nur noch der Weltuntergang fürs perfekte Drama. Ach, schau an, hier ist Ricky Lee Jones.

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1: 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Sir Henry liest Financial Times. 12-mal schlägt gespenstisch die Turmuhr. 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

0: seit 2 Stunden ein Fahrstuhl andauernd blockiert. Inspektor Dupont ist verschwunden, der Fahrstuhl wird grad repariert. 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Inspektor Dupont traf im Fahrstuhl einen Schuss, der Amtsarzt stellt sachlich fest.
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2: Hier ist Stefan mit den aktuellen Meldungen. Die deutsche Regierungskoalition steht vor massiven finanziellen Herausforderungen. Wegen einer schwachen Wirtschaft und sinkender Steuereinnahmen fehlen für das Jahr 2027 knapp 3 Milliarden Euro in der Staatskasse. Gleichzeitig drohen bei den Krankenkassen riesige Defizite von 15 Milliarden Euro. Union und SPD verhandeln deshalb aktuell über ein weitreichendes Sparpaket. Selbst bisherige Versprechen wie ein höheres Elterngeld stehen auf der Kippe. Hauptziel der Reformen ist es, die Sozialbeiträge trotz einer älter werdenden Gesellschaft stabil zu halten. Der Bundesvorsitzende der Jungen Union, Johannes Winkel von der CDU, fordert von der Bundesregierung die geplante Rentenerhöhung von rund 4,2% auf etwa 3% zu senken. Laut Bild am Sonntag will er damit rund 5 Milliarden Euro für eine BAföG-Erhöhung und den Verzicht auf Kürzungen beim Elterngeld freimachen und betont eine faire Verteilung von Einsparungen zwischen den Generationen. Nordholz. Der Kommandeur des Fliegerhorsts, Bruder Nielsen, hat den Tag der Bundeswehr am Sonnabend als vollen Erfolg bewertet. Alles habe wie geplant funktioniert, die Besucher hätten den Standort gut erreicht, die Resonanz sei durchweg positiv gewesen. Nach Angaben der Marineflieger kamen in Nordholz knapp 30.000 Menschen. Bundesweit besuchten insgesamt 300.000 Menschen die 10 teilnehmenden Standorte des Tages der Bundeswehr, teilte das Verteidigungsministerium mit. Und nun geht es weiter mit dem Wetter. Konrad, bitte! Am Sonntag überwiegend wolkig bis trüb, stellenweise leichter Regen oder Nieselregen, vor allem von Nordwesten bis Südosten, Lichtblicke am ehesten im Osten, nachmittags auch im Westen, Höchstwerte 4 bis 14 Grad, Wind meist schwach aus Westen, zeitweise mäßig mit frischen Böen im Westen, in der Nacht gebietsweise Regen, lokal Nebel, Tiefstwerte 3 bis 8 Grad, im Schwarzwald und Allgäu um 1 Grad, Montag neblig trüb mit Nieselregen 5 bis 13 Grad, Dienstag öfter Regen 6 bis

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0: Dankeschön.
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2: Sollen wir nicht einen Chor? Wollt ihr singen? Nee? Aber jetzt trauen sie sich wieder nicht. Doch, jetzt kennen sie es. Jetzt wollen sie das Lied nicht kennen, weil es ja diese Weiber echt. Die ist hier ganz alleine.

Pride hält uns für Jamaika. Klar, um 3.36 Uhr bei ordentlich Gegenwind auf Helgoland spürt man die Karibik quasi. Marit Larsen will jetzt jedenfalls nicht gerettet werden.

Peter Licht und seine Heiterkeit. Um 3:45 auf Helgoland nimmst du an guter Laune am besten einfach alles mit, was geht. Maite Kelly hat

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1: Hier sind die Nachrichten mit Stefan. Der Bundesvorsitzende der Jungen Union, Johannes Winkel von der CDU, fordert von der Bundesregierung, die geplante Rentenerhöhung von rund 4,2% auf etwa 3% zu senken. Laut Bild am Sonntag will er damit rund 5 Milliarden Euro für eine BAföG-Erhöhung und den Verzicht auf Kürzungen beim Elterngeld freimachen und betont eine faire Verteilung von Einsparungen zwischen den Generationen. Die deutsche Regierungskoalition steht vor massiven finanziellen Herausforderungen. Wegen einer schwachen Wirtschaft und sinkender Steuereinnahmen fehlen für das Jahr 2027 knapp 3 Milliarden Euro in der Staatskasse. Gleichzeitig drohen bei den Krankenkassen riesige Defizite von 15 Milliarden Euro. Union und SPD verhandeln deshalb aktuell über ein weitreichendes Sparpaket. Selbst bisherige Versprechen wie ein höheres Elterngeld stehen auf der Kippe. Hauptziel der Reformen ist es, die Sozialbeiträge trotz einer älter werdenden Gesellschaft stabil zu halten. Nordholz. Der Kommandeur des Fliegerhorsts, Bruder Nielsen, hat den Tag der Bundeswehr am Sonnabend als vollen Erfolg bewertet. Alles habe wie geplant funktioniert. Die Besucher hätten den Standort gut erreicht. Die Resonanz sei durchweg positiv gewesen. Nach Angaben der Marineflieger kamen in Nordholz knapp 30.000 Menschen. Bundesweit besuchten insgesamt 300.000 Menschen die 10 teilnehmenden Standorte des Tages der Bundeswehr, teilte das Verteidigungsministerium mit. Das waren die Nachrichten und jetzt der Blick aufs Wetter. Konrad, wie sieht es aus? Am Sonntag überwiegend wolkig bis trüb, stellenweise leichter Regen oder Nieselregen, vor allem von Nordwesten bis Südosten, Lichtblicke am ehesten im Osten, nachmittags auch im Westen.

Höchstwerte 4 bis 14 Grad. Wind meist schwach aus Westen, zeitweise mäßig mit frischen Böen im Westen. In der Nacht gebietsweise Regen, lokal Nebel. Tiefstwerte 3 bis 8 Grad. Im Schwarzwald und Allgäu um 1 Grad. Montag neblig trüb mit Nieselregen 5 bis 13 Grad. Dienstag öfter Regen 6 bis 15 Grad. Pack deinen Schirm und ein Lächeln.

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Sailor Sue ruft nach Mami und wir schalten um 21 nach 4 auf Helgoland direkt in den Spielshow-Modus. Ob du hier nachts was gewinnst? Frag am besten Herb Alpert und seinen spanischen Floh.

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3: Nach fast 30 Jahren Seefahrt stehen einige Geschichten in meinem Tagebuch. Begebenheiten, menschliche Schicksale und Anekdoten, die man auf einem Schiff erleben kann. Lustige, traurige, süße, alles, was das Leben ausmacht. Heute geht es los. Wir fahren von Natal, Brasilien, nach Porto Grande auf den Kapverdischen Inseln. Nach reichlich Karneval in Rio ist die Wintersaison beendet und wir segeln Kurs Heimat. 4 Tage wird es dauern. Diese Atlantikroute ist die harmlose. Ententeich wird erwartet. Das ZDF dreht an den neuen Folgen. Eine aktuelle, lustige, aber auch nachdenkliche Geschichte. Eine ältere Dame, sagen wir zwischen 80 und 90. Ich lernte sie kennen, als sie ihre Bücher, Zeitschriften und eine Plastiktüte suchte. Nennen wir sie Frau S. Sie hatte die Utensilien in der ersten Reihe des Kaisersaals platziert. Und jetzt wären sie nicht mehr da. Einfach weggeräumt hat man sie. Beim ZDF sitzt man doch schließlich in der ersten Reihe. Sie wollte nur sicher gehen und reservierte auf diese Weise schon nachmittags ihren Platz für die Abendveranstaltung. Die Schauspieler wurden heute vorgestellt und das wollte sie auf keinen Fall aus der Entfernung sehen. Ich brachte ihre Besitztümer zurück und besorgte ihr einen wunderbaren Platz, ganz vorne, in der ersten Reihe. Die, sagen wir, etwas unbedarfte Dame kam in Buenos Aires an Bord und meldete sich sofort an der Rezeption. Hat Herr Rodemann meinen Brief bekommen? Sie hatte bereits lange vor ihrer Reise einen ellenlangen Brief geschickt. Sie schrieb, dass sie jede Folge des Traumschiffs gesehen hat und sich nun entschieden hat, endlich mitzufahren. Sie erklärte sich bereit, bei allen Dreharbeiten dabei zu sein und dass sie immer mitspielen könne, Tag und Nacht. Herr Rademann dürfe frei über ihre Zeit verfügen. Sie machte es zur Chefsache, dass dieser Brief unbedingt und rechtzeitig an den Herrn Produzenten weitergeleitet wird. Man möge es ihr bestätigen, schließlich kann ja vieles schiefgehen auf so einem Schiff und außerdem müsse der Herr ja frühzeitig disponieren. So eine Sendung sei ja nicht schnell dahergemacht, es bedürfe langer Vorbereitung. Das Geld für die Reise, erzählte sie unbekümmert, hatte sie von ihrer Raiffeisenkasse. Dann packte sie die Koffer und flog nach Buenos Aires. Und jetzt stand sie kugelrund im Faltenrock vor dem drucksenden Rezeptionisten. Gnädige Frau, Herr Rademann wird sich bei Ihnen melden, ich bin sicher. Ihre Kabine ist übrigens schon hergerichtet und die Stewardess bringt sie nun hin. Frau S. erwiderte, richten Sie dem Herrn Produzenten aus, ich warte. Aber vergessen Sie es nicht. Haben Sie mich verstanden? Am nächsten Tag bestätigte Rademann den Erhalt des Briefes und fiel fast auf den Rücken, als er die vermeintliche Allzweckkomparsin sah. Sie war sicherheitshalber immer in der Nähe der Schauspieler geblieben. Sie hatte sich in der Zwischenzeit bei ihren Kollegen bekannt gemacht. Die Ton- und Kameraleute, die Beleuchter und Schlepper, der Regisseur, die Maskenbildnerin, alle kannten nun Frau S. aus W. Man würde ihr schon sagen, wann sie mal dabei sein kann. Ein junger Mann würde sie rechtzeitig ansprechen. Er ist für die Statisten zuständig. Bis dahin hätte sie quasi drehfrei. Wolfgang Rademann sprach mit seinem Aufnahmeleiter und verlangte, der drohenden Katastrophe damit zu entgehen, sie einfach mitmachen zu lassen. Sie könne ja bei der Einschiffungsszene im Pulk stehen, von einem Kofferträger verdeckt werden oder so. Man hat nicht mit der Offensive von Frau S. gerechnet. Ihr Plan schien wohl durchdacht und vorbereitet. Sie war ständig dabei. Schon beim Setaufbau saß sie quasi in der ersten Reihe. Die bunte Bluse und der hellblaue Faltenrock betonten eher als zu kaschieren. Sobald der Regisseur und die Schauspieler auftauchten, stand sie genau da, wo die Kamera hinzeigte. Ihre Augen richteten sich ständig in die Kamera. Manchmal lachte sie dem Objektiv zu und manchmal Siegfried Rauch. Auch der Doktor Horst Naumann zählte zu ihren Favoriten und sie war sichtlich bemüht, eine Großaufnahme zu bekommen. Wenn es sein musste, auch mit Rauch oder Naumann. Schließlich ging sie ja in jeder Rolle voll auf. Auf sie war Verlass. Die Produktionsassistenten bekamen immer die gleiche Anweisung. Nach einer Weile hieß es nur noch, achtet auf den Faltenrock. Als bekannt wurde, wann und wo die verschiedenen Einstellungen gedreht werden, überprüfte Frau Großaufnahme ihre Planung und kam zu dem Schluss, alle gebuchten Ausflüge zu stornieren. Schließlich kann man nicht überall sein. Sie verzichtete auf neue Eindrücke und Erlebnisse in fremden und fernen Ländern. Sie war immer und überall. Und langsam wurde sie böse. Sie bemerkte, dass man sie etwas ins Abseits setzen wollte und irgendwie auch nicht in die erste Reihe stellte. Mit allen Schauspielern hatte sie schon gesprochen. Alle kannten sie, bedauerten sie, gaben ihr gerne Autogramme und ließen sich mit ihr fotografieren. Mittlerweile wurde schon schweres Geschütz eingesetzt. Hostess Silvia wurde vorgeschickt. Sie sollte mit Frau S. Kaffee trinken gehen. Immer dann, wenn die Szenen gedreht wurden. Sie merkte bald, wo der Hase begraben lag und schimpfte und donnerte los. Silvia hatte keine Chance. Und so tauchte der Faltenrock zum traditionellen Kapitänstisch auf, der jeden Traumschifffilm mit der Ansprache, dem Resümee des Kapitäns beendet. Siegfried Rauch sprach zum fünften Mal seinen Text, als Frau S. wieder hinter ihm durchs Bild lief und direkt in die Kamera schaute. Sie hielt auch noch ein wenig inne und lauschte den Worten aus, aus, danke, Klappe, Kapitänstisch, die sechste. Und passt auf! Nun saß Frau S. abgeschirmt von der Hostess mit dem Rücken zur Kamera, im Unschärfebereich in der letzten Reihe und erzählte von ihren Plänen. Im nächsten Jahr wolle sie wiederkommen und wieder mitmachen. Was wäre es doch für eine schöne Reise gewesen? Auf die Frage, wie sie es denn mit dem Kredit anstelle, meinte sie nur, für den letzten bezahle ich nun 186 Euro im Monat. Für die nächste Reise nehme ich wieder einen auf, dann aber bei einer anderen Bank. Die Schauspieler und das Team sammelten heimlich und überreichten ihr am letzten Tag einen höheren Betrag. Bei der Durchsicht des Materials hatte man zudem auch noch gesehen, dass einige Aufnahmen mit Frau S. als Hintergrundkomparsin durchaus brauchbar waren und versprachen, dass sie sich zu Weihnachten im ZDF sehen wird. Na dann, frohe Weihnachten!

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1: Am 7.6.2008, heute vor 18 Jahren, zog Gainesville seine Jacke enger und feierte zugleich einen der Urväter des Rock, Bo Diddley. Ellis McDaniel, bekannt unter dem Namen Bo Diddley, war 5 Tage zuvor an Herzversagen gestorben. An diesem Samstag verwandelte sich die örtliche Kirche Showers of Blessings in eine öffentliche Heimkehr, die eher nach Konzert als nach stiller Trauer klang. Familienmitglieder gingen am offenen Sarg vorbei und kaum waren sie vorbei, erhob sich ein Chor aus Stimmen. Hey, Bo Diddley! Kein Pathos, sondern ein Ruf, der seine eigene Musik zitierte und gleichzeitig Stimmung, Identität und Respekt bündelte. Eine Gospelband spielte seine Songs, notiert nicht als kurioses Beiwerk, sondern als logische Brücke. Der Rhythmus, der einst die Clubs aufrüttelte, fand im Kirchenraum seinen spirituellen Gegenpart. Das Bild, das im Kopf bleibt, war ein blumiges Ding in Form seiner markanten, eckigen Gitarre. Eine visuelle Verbeugung vor einem Mann, dessen Persona und Instrument untrennbar waren. Gainesville, Stadt seiner späten Jahre, zeigte damit wie eine Gemeinde einen globalen Einfluss lokal verankert. Nicht nur ein toter Star, sondern ein Sohn der Stadt, verewigt später sogar mit einem Bo Diddley Plaza Downtown. Dieser Abschied erinnerte daran, wie eng Rock'n'Roll mit Blues, Gospel und Community verwoben ist. Bo Diddley's Beat lebt weiter in jedem Gitarrenanschlag, in jedem Ruf aus dem Publikum und in jener Fähigkeit, Trauer in Feier zu verwandeln. Jetzt, mit diesem Geist in den Boxen, geht's weiter. Cops and Robbers.

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1: Hier ist Stefan am Mikrofon. Willkommen zu den Nachrichten. In London kommen am Sonntagabend Bundeskanzler Friedrich Merz, Frankreichs Präsident Emmanuel Macron, der britische Regierungschef Keir Starmer und der ukrainische Präsident Volodymyr Zelensky zusammen. Laut Paris geht es um weitere Unterstützung für die Ukraine, stärkeren Druck auf Russland und eine Bilanz der rund 35 Staaten umfassenden Koalition der Willigen. In Peru wird am Sonntag in einer Stichwahl ein neuer Präsident gewählt. Zur Wahl stehen die konservative Politikerin Keiko Fujimori und der linksgerichtete Abgeordnete Roberto Sanchez. Der Ausgang gilt als offen. Etwa ein Fünftel der rund 27 Millionen Wahlpflichtigen war zuletzt unentschlossen. Die Wahllokale öffnen um 7 und schließen um 17 Uhr Ortszeit. Nordholz. Der Kommandeur des Fliegerhorsts, Bruder Nielsen, hat den Tag der Bundeswehr am Sonnabend als vollen Erfolg bewertet. Alles habe wie geplant funktioniert, die Besucher hätten den Standort gut erreicht, die Resonanz sei durchweg positiv gewesen. Nach Angaben der Marineflieger kamen in Nordholz knapp 30.000 Menschen. Bundesweit besuchten insgesamt 300.000 Menschen die 10 teilnehmenden Standorte des Tages der Bundeswehr, teilte das Verteidigungsministerium mit. Und nun geht es weiter mit dem Wetter. Konrad, bitte! Am Sonntag überwiegend wolkig bis trüb, stellenweise leichter Regen oder Nieselregen, vor allem von Nordwesten bis Südosten, Lichtblicke am ehesten im Osten, nachmittags auch im Westen, Höchstwerte 4 bis 14 Grad, Wind meist schwach aus Westen, zeitweise mäßig mit frischen Böen im Westen, in der Nacht gebietsweise Regen, lokal Nebel, Tiefstwerte 3 bis 8 Grad, im Schwarzwald und Allgäu um 1 Grad. Montag neblig trüb mit Nieselregen 5 bis 13 Grad. Dienstag öfter Regen 6 bis 15 Grad. Pack deinen Schirm und ein Lippen.

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Die Geschichte Helgolands. Heute Kaper und Kanonen. Die Frage der freien Rede. Am 6. Juni 1733 liegt die Rede vor Helgoland voller bewaffneter Kaperschiffe. Schon seit Tagen kommen und gehen französische und flämische Freibeuter, die im spanischen Erbfolgekrieg und seinen Nachwirkungen die Nordsee unsicher machen. Die Insel, obwohl klein und politisch schwach, ist als neutraler Zufluchts- und Versorgungsort hoch begehrt. An diesem Tag kehren die drei Kaper, die bereits vorgestern von der Rede abgesegelt waren, überraschend zurück. Unter ihnen befindet sich der Kaper des Kapitäns Lovis Lamel. Die Stimmung ist angespannt, denn auf See kursieren Gerüchte über starke englische Kriegsschiffe, die Jagd auf Kaper machen. Lovis Lamel schickt seinen Leutnant an Land, um beim örtlichen Amt zu erfragen, ob seine Schiffe hier eine freie Rede haben könnten. Der Anlass ist ernst. Ein englisches Schiff mit 60 Kanonen soll auf der Suche nach ihnen sein. Für Helgoland bedeutet die Bitte um freie Rede mehr als bloße Gastfreundschaft. Sie ist ein Test seiner Neutralität zwischen den Seemächten. Gewährt man den Kapern Schutz, riskiert man den Zorn der Royal Navy. Verweigert man ihn, verliert man lukrative Kundschaft. So spiegelt diese Szene vom 6. Juni 1733 die heikle Rolle Helgolands als Zwischenraum zwischen Krieg und Handel in der Nordsee wider.

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Dezemberkind. Wobei sich 38 Minuten nach 5 auf Helgoland ohnehin jeder Monat wie tiefster Winter anfühlt. Zurück zum ganz normalen Alltag bringt uns jetzt Peter Sarstedt. 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

Saarstedt und der ganz normale Alltag. Wobei 20 vor 6 auf Helgoland echt noch überschaubar ist. Genau wie unsere Straßen. Beatpack suchen jetzt trotzdem die lange Strecke. Long and Winding Road.

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1: Hier ist Stefan am Mikrofon. Willkommen zu den Nachrichten. In Armeniens Hauptstadt Erivan haben sich Anfang Mai Frankreichs Präsident Emmanuel Macron und Premierminister Nikol Paschinyan zum EU-Armenien-Gipfel getroffen. Sie warben für ein neues Partnerschaftsabkommen zu Verkehr, Energie und digitaler Infrastruktur. Paschinyans EU-Kurs verärgert Moskau. Russland beschränkt Importe, die EU stellt Hilfe in Aussicht. Am Sonntag steht eine Parlamentswahl mit mehreren kremlnahen Bündnissen an. In London kommen am Sonntagabend Bundeskanzler Friedrich Merz, Frankreichs Präsident Emmanuel Macron, der britische Regierungschef Keir Starmer und der ukrainische Präsident Volodymyr Zelensky zusammen. Laut Paris geht es um weitere Unterstützung für die Ukraine, stärkeren Druck auf Russland und eine Bilanz der rund 35 Staaten umfassenden Koalition der Willigen. Nordholz. Der Kommandeur des Fliegerhorsts, Bruder Nielsen, hat den Tag der Bundeswehr am Sonnabend als vollen Erfolg bewertet. Alles habe wie geplant funktioniert, die Besucher hätten den Standort gut erreicht, die Resonanz sei durchweg positiv gewesen. Nach Angaben der Marineflieger kamen in Nordholz knapp 30.000 Menschen. Bundesweit besuchten insgesamt 300.000 Menschen die 10 teilnehmenden Standorte des Tages der Bundeswehr, teilte das Verteidigungsministerium mit. Soweit die Nachrichten. Konrad, wie wird das Wetter? Am Sonntag überwiegend wolkig bis trüb, stellenweise leichter Regen oder Nieselregen, vor allem von Nordwesten bis Südosten, Lichtblicke am ehesten im Osten, nachmittags auch im Westen, Höchstwerte 4 bis 14 Grad, Wind meist schwach aus Westen, zeitweise mäßig mit frischen Böen im Westen, in der Nacht gebietsweise Regen, lokal Nebel, Tiefstwerte 3 bis 8 Grad, im Schwarzwald und Allgäu um 1 Grad. Montag neblig trüb mit Nieselregen 5 bis 13 Grad. Dienstag öfter Regen 6 bis 15 Grad. Pack deinen Schirm und dann.

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Die Geschichte Helgolands. Heute Kaper und Kanonen. Die Frage der freien Rede. Am 6. Juni 1733 liegt die Rede vor Helgoland voller bewaffneter Kaperschiffe. Schon seit Tagen kommen und gehen französische und flämische Freibeuter, die im spanischen Erbfolgekrieg und seine Nachwirkungen die Nordsee unsicher machen. Die Insel, obwohl klein und politisch schwach, ist als neutraler Zufluchts- und Versorgungsort hoch begehrt. An diesem Tag kehren die drei Kaper, die bereits vorgestern von der Rede abgesegelt waren, überraschend zurück. Unter ihnen befindet sich der Kaper des Kapitäns Lovis Lamel. Die Stimmung ist angespannt, denn auf See kursieren Gerüchte über starke englische Kriegsschiffe, die Jagd auf Kaper machen. Lovis Lamel schickt seinen Leutnant an Land, um beim örtlichen Amt zu erfragen, ob seine Schiffe hier eine freie Rede haben könnten. Der Anlass ist ernst. Ein englisches Schiff mit 60 Kanonen soll auf der Suche nach ihnen sein. Für Helgoland bedeutet die Bitte um freie Rede mehr als bloße Gastfreundschaft. Sie ist ein Test seiner Neutralität zwischen den Seemächten. Gewährt man den Kapern Schutz, riskiert man den Zorn der Royal Navy. Verweigert man ihn, verliert man lukrative Kundschaft. So spiegelt diese Szene vom 6. Juni 1733 die heikle Rolle Helgolands als Zwischenraum zwischen Krieg und Handel in der Nordsee wider.

Sarah Connor und der Preacher Man. Wenn dir um 19 nach 6 auf Helgoland schon jemand eine Predigt hält, brauchst du stärkeren Kaffee. Shawn Mendes jammert da lieber musikalisch. When You're Gone.

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1: Hier ist Stefan am Mikrofon. Willkommen zu den Nachrichten. In Armeniens Hauptstadt Erivan haben sich Anfang Mai Frankreichs Präsident Emmanuel Macron und Premierminister Nicole Pashinyan zum EU-Armenien-Gipfel getroffen. Sie warben für ein neues Partnerschaftsabkommen zu Verkehr, Energie und digitaler Infrastruktur. Pashinyans EU-Kurs verärgert Moskau. Russland beschränkt Importe, die EU stellt Hilfe in Aussicht. Am Sonntag steht eine Parlamentswahl mit mehreren kremlnahen Bündnissen an. Im saarländischen Mimbach wächst die Nachfrage nach Photovoltaikanlagen, auch wegen steigender Energiekosten. Gleichzeitig arbeiten Forschende des Fraunhofer Instituts in Freiburg an sogenannten Tandem-Solarzellen aus Silizium und Perovskit. Ja, sie sollen den Wirkungsgrad von derzeit rund 22 auf langfristig bis zu 43% steigern und so die Solarproduktion in Europa wirtschaftlich stärken. Nordholz. Der Kommandeur des Fliegerhorsts, Bruder Nielsen, hat den Tag der Bundeswehr am Sonnabend als vollen Erfolg bewertet. Alles habe wie geplant funktioniert. Die Besucher hätten den Standort gut erreicht. Die Resonanz sei durchweg positiv gewesen. Nach Angaben der Marineflieger kamen in Nordholz knapp 30.000 Menschen. Bundesweit besuchten insgesamt 300.000 Menschen die 10 teilnehmenden Standorte des Tages der Bundeswehr, teilte das Verteidigungsministerium mit. Das waren die Nachrichten, jetzt das Wetter mit Konrad. Am Sonntag überwiegend wolkig bis trüb, stellenweise leichter Regen oder Nieselregen, vor allem von Nordwesten bis Südosten, Lichtblicke am ehesten im Osten, nachmittags auch im Westen, Höchstwerte 4 bis 14 Grad, Wind meist schwach aus Westen, zeitweise mäßig mit frischen Böen im Westen, in der Nacht gebietsweise Regen, lokal Nebel, Tiefstwerte 3 bis 8 Grad, im Schwarzwald und Allgäu um 1 Grad, Montag neblig trüb mit Nieselregen 5 bis 13 Grad. Dienstag öfter Regen 6 bis 15 Grad. Pack deinen Schirm und dein Blick.

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0: Der Junge mit der Gitarre will mehr sehen. Auf Helgoland reicht es um 22 nach 7 eigentlich, einfach aus dem Fenster zu schauen. Entkommen? Zwecklos. Hier ist Michael Hart mit Some Girls.
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war Nektarios mit Amazing Grace. Wobei wir um 20 vor 8 unter dieser grauen Wolkendecke wohl eher einen echten Glückstreffer brauchen, um richtig wach zu werden. Hier sind Maroon 5 mit Lucky Strike.

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1: Am 7.6.2008, heute vor 18 Jahren, zog Gainesville seine Jacke enger und feierte zugleich einen der Urväter des Rock, Bo Diddley. Ellis McDaniel, bekannt unter dem Namen Bo Diddley, war 5 Tage zuvor an Herzversagen gestorben. An diesem Samstag verwandelte sich die örtliche Kirche Showers of Blessings in eine öffentliche Heimkehr, die eher nach Konzert als nach stiller Trauer klang. Familienmitglieder gingen am offenen Sarg vorbei und kaum waren sie vorbei, erhob sich ein Chor aus Stimmen. Hey, Bo Diddley! Kein Pathos, sondern ein Ruf, der seine eigene Musik zitierte und gleichzeitig Stimmung, Identität und Respekt bündelte. Eine Gospelband spielte seine Songs, notiert nicht als kurioses Beiwerk, sondern als logische Brücke. Der Rhythmus, der einst die Clubs aufrüttelte, fand im Kirchenraum seinen spirituellen Gegenpart. Das Bild, das im Kopf bleibt, war ein blumiges Ding in Form seiner markanten, eckigen Gitarre. Eine visuelle Verbeugung vor einem Mann, dessen Persona und Instrument untrennbar waren. Gainesville, Stadt seiner späten Jahre, zeigte damit wie eine Gemeinde einen globalen Einfluss lokal verankert. Nicht nur ein toter Star, sondern ein Sohn der Stadt, verewigt später sogar mit einem Bo Diddley Plaza Downtown. Dieser Abschied erinnerte daran, wie eng Rock'n'Roll mit Blues, Gospel und Community verwoben ist. Bo Diddley's Beat lebt weiter in jedem Gitarrenanschlag, in jedem Ruf aus dem Publikum und in jener Fähigkeit, Trauer in Feier zu verwandeln. Jetzt, mit diesem Geist in den Boxen, geht's weiter. Cops and Robbers. 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
2: Hier sind die Nachrichten mit Stefan. In Armeniens Hauptstadt Erivan haben sich Anfang Mai Frankreichs Präsident Emmanuel Macron und Premierminister Nikol Pashinyan zum EU-Armenien-Gipfel getroffen. Sie warben für ein neues Partnerschaftsabkommen zu Verkehr, Energie und digitaler Infrastruktur. Pashinyans EU-Kurs verärgert Moskau. Russland beschränkt Importe, die EU stellt Hilfe in Aussicht. Am Sonntag steht eine Parlamentswahl mit mehreren kremlnahen Bündnissen an. In Armenien hat am Sonntagmorgen eine richtungsweisende Parlamentswahl begonnen. Die Wahllokale des Kaukasuslandes sind geöffnet. Erste Hochrechnungen werden nach Schließung um 20 Uhr Ortszeit erwartet. Regierungschef Nikol Pashinyan wirbt mit seinem prowestlichen Kurs um die Wiederwahl seiner Partei Zivilvertrag. Wichtigster Herausforderer ist der pro-russische Milliardär Samvel Karapetyan mit seiner Partei Starkes Armenien. Die Abstimmung gilt als Entscheidung über Armeniens künftige Ausrichtung zwischen Russland und der Europäischen Union. Nordholz. Der Kommandeur des Fliegerhorsts, Bruder Nielsen, hat den Tag der Bundeswehr am Sonnabend als vollen Erfolg bewertet. Alles habe wie geplant funktioniert, die Besucher hätten den Standort gut erreicht, die Resonanz sei durchweg positiv gewesen. Nach Angaben der Marineflieger kamen in Nordholz knapp 30.000 Menschen. Bundesweit besuchten insgesamt 300.000 Menschen die 10 teilnehmenden Standorte des Tages der Bundeswehr, teilte das Verteidigungsministerium mit. Soweit die Nachrichten. Und damit zu dir, Molly, mit dem Wetter.
3: Danke, Stefan. Heute auf Helgoland ein Mix aus Sonne, Wolken und immer wieder Regen bei bis zu 16 Grad. Dazu frischer Wind, der in Böen ordentlich anpackt. Morgen nass von oben, wieder um die 16 Grad. Der Wind bleibt kräftig. Die Wellen schaffen dazu bis zu 2 Meter. Morgen etwas ruhiger, eher um 1 Meter. Übermorgen noch Schauer, aber trockene Pausen. Die Gezeiten liegen wie üblich im 6-Stunden-Takt. Die Sonne ist knapp 16 Stunden unterwegs.
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4: Hier sind die aktuellen News aus aller Welt. In Armenien wird gewählt. Die große Frage ist, ob sich das Land künftig stärker von Russland distanziert oder die Bindung vertieft. Wir behalten das für dich im Blick. Jetzt für dich, Hudson Taylor mit ihrem Song Run With Me.

0: schön.
1: Das war Sind wir noch wir von Alexander Rier. Und so gegen 8 nach 12 passt die Frage auch nach Erivan. Bleibt Armenien noch, was es war, oder rückt es näher an die EU ran?
2: Anfang Mai saßen da Emmanuel Macron und Armeniens Premier Pashinyan zusammen. EU-Gipfel in der Hauptstadt und beide winken heftig Richtung Brüssel.
1: Es geht um ein neues Partnerschaftsabkommen. Moderne Verkehrswege, breitere Energiequellen, bessere digitale Netze. Also einmal das Land auf 2026 pimpen.
2: Nur Moskau findet das so mittel. Putin warnt, verweist auf die Ukraine und Russland dreht wirtschaftlich an den Schrauben, bremst Importe aus Armenien.
1: Gleichzeitig lockt die EU mit einem Hilfspaket. Innenpolitisch bekommt Pashinyan Konkurrenz von mehreren, teils kremlnahen Bündnissen bei der Wahl am Sonntag.
2: Für so ein kleines Land ist das gerade ganz großes geopolitisches Kino.
1: Und dazu M von Fanny van Dannen, hier bei The Rock Radio Helgoland. Family.

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Die Geschichte Helgolands. Heute Kaper und Kanonen. Die Frage der freien Rede. Am 6. Juni 1733 liegt die Rede vor Helgoland voller bewaffneter Kaperschiffe. Schon seit Tagen kommen und gehen französische und flämische Freibeuter, die im spanischen Erbfolgekrieg und seinen Nachwirkungen die Nordsee unsicher machen. Die Insel, obwohl klein und politisch schwach, ist als neutraler Zufluchts- und Versorgungsort hoch begehrt. An diesem Tag kehren die drei Kaper, die bereits vorgestern von der Rede abgesegelt waren, überraschend zurück. Unter ihnen befindet sich der Kaper des Kapitäns Lovis Lamel. Die Stimmung ist angespannt, denn auf See kursieren Gerüchte über starke englische Kriegsschiffe, die Jagd auf Kaper machen. Lovis Lamel schickt seinen Leutnant an Land, um beim örtlichen Amt zu erfragen, ob seine Schiffe hier eine freie Rede haben könnten. Der Anlass ist ernst. Ein englisches Schiff mit 60 Kanonen soll auf der Suche nach ihnen sein. Für Helgoland bedeutet die Bitte um freie Rede mehr als bloße Gastfreundschaft. Sie ist ein Test seiner Neutralität zwischen den Seemächten. Gewährt man den Kapern Schutz, riskiert man den Zorn der Royal Navy. Verweigert man ihn, verliert man lukrative Kundschaft. So spiegelt diese Szene vom 6. Juni 1733 die heikle Rolle Helgolands als Zwischenraum zwischen Krieg und Handel in der Nordsee wider.

0: Handwarme Kastanien von P. Werner mit der WDR Big Band. Ich liebe ja, wie sie dieses ganz alltägliche Herbstgefühl in so ein elegantes Jazz-Arrangement packt. Man meint fast, man riecht die Straßenbude.
1: Total. Und P. Werner hat ja ein Faible für solche Bilder. Statt großer Dramen eben Kastanien in der Manteltasche. Das passt perfekt zu ihrer Chanson-Seite, nur eben mit Big Band-Wumms dahinter.
0: Und du weißt, sobald irgendwo eine Big Band auftaucht, bleib ich kleben. Gleich bleibt's atmosphärisch, nur anders. Hier kommt Calling All Angels von Jane Seabury auf Rockradio Helgoland.

0: Jane Siberys Calling All Angels. Ich krieg jedes Mal Gänsehaut, wenn plötzlich Katie Langs Stimme einsetzt. Zwei Stimmen, als würden sie dich gleichzeitig trösten und wachrütteln.
1: Ja, und ursprünglich lief der Song nur im Abspann von Until the End of the World. Viele kannten erst den Film, bevor sie den Titel überhaupt zuordnen konnten.
0: Und dann taucht er später in Pay It Forward wieder auf. Wie ein leiser, roter Faden durch Filme.
1: Wir bleiben bei Gänsehaut-Vibes. Jetzt Peter Martin mit Summer Night Lady auf Rockradio Helgoland.
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0: Paul Simon mit Love and Hard Times. Jedes Mal habe ich das Gefühl, er erzählt dir direkt ins Ohr. So leise, fast wie ein Gebet.
1: Ja, und dann diese Wendung im Text, wenn plötzlich Gott und die Engel auftauchen. Total unspektakulär erzählt, aber dadurch umso näher.
0: Und wie er die Stimme so zerbrechlich lässt. Kaum Hall, viel Luft. Da hörst du jeden Atemzug.
1: Perfekte Rampe, um bei der Stimmung zu bleiben. Hier ist Adele mit Someone Like You auf The Rock Radio Helgoland.

0: Und das war Ella von André Moss. Dieser Saxophon-Sound, Sascha, der schwebt doch richtig durch den Raum, oder?
1: Total. Und spannend, in den 70ern war das in vielen Wohnzimmern eher Hintergrundmusik. Heute drehen sich Vinyl-Nerds die Single wieder rauf und runter.
0: Vor allem dieser warme, leicht hallige Klang, man hört förmlich die Studiobänder laufen.
1: Wenn ihr gerade im Auto sitzt, tief durchatmen, drin bleiben im Flow.
0: Und wir wechseln von Saxophon zu Storytelling. Hier kommt Joan Baez mit Whistle Down the Wind auf The Rock Radio Helgoland.

0: 10 vor 9. Nora Jones träumt schon vom Dezember.
1: Ein bisschen früh im Jahr dafür, oder?
0: Sag das mal dem Helgoländer Wetter. Wir wärmen uns auf mit den Lovebug

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1: Hier ist Stefan am Mikrofon. Willkommen zu den Nachrichten. In Armeniens Hauptstadt Erevan haben sich Anfang Mai Frankreichs Präsident Emmanuel Macron und Premierminister Nicole Pashinyan zum EU-Armenien-Gipfel getroffen. Sie warben für ein neues Partnerschaftsabkommen zu Verkehr, Energie und digitaler Infrastruktur. Pashinyans EU-Kurs verärgert Moskau. Russland beschränkt Importe, die EU stellt Hilfe in Aussicht. Am Sonntag steht eine Parlamentswahl mit mehreren kremlnahen Bündnissen an. In Armenien hat am Sonntagmorgen eine richtungsweisende Parlamentswahl begonnen. Die Wahllokale des Kaukasuslandes sind geöffnet. Erste Hochrechnungen werden nach Schließung um 20 Uhr Ortszeit erwartet. Regierungschef Nikol Pashinyan wirbt mit seinem prowestlichen Kurs um die Wiederwahl seiner Partei Zivilvertrag. Wichtigster Herausforderer ist der pro-russische Milliardär Samvel Karapetyan mit seiner Partei Starkes Armenien. Die Abstimmung gilt als Entscheidung über Armeniens künftige Ausrichtung zwischen Russland und der Europäischen Union. Nordholz. Der Kommandeur des Fliegerhorsts, Bruder Nielsen, hat den Tag der Bundeswehr am Sonnabend als vollen Erfolg bewertet. Alles habe wie geplant funktioniert. Die Besucher hätten den Standort gut erreicht. Die Resonanz sei durchweg positiv gewesen. Nach Angaben der Marineflieger kamen in Nordholz knapp 30.000 Menschen. Bundesweit besuchten insgesamt 300.000 Menschen die 10 teilnehmenden Standorte des Tages der Bundeswehr, teilte das Verteidigungsministerium mit. Und jetzt geht es weiter mit dem Wetter. Molly, bitte!
2: Danke, Stefan. Heute auf Helgoland ein Mix aus Sonne, Wolken und immer wieder Regen bei bis zu 16 Grad. Dazu frischer Wind, der in Böen ordentlich anpackt. Morgen nass von oben, wieder um die 16 Grad. Der Wind bleibt kräftig. Die Wellen schaffen dazu bis zu 2 Meter. Morgen etwas ruhiger, eher um 1 Meter. Übermorgen noch Schauer, aber trockene Pausen. Die Gezeiten liegen wie üblich im 6-Stunden-Takt. Die Sonne ist knapp 16 Stunden unterwegs.
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3: Moin von der Rockradio Helgoland Inselwelle. Heute schauen wir rüber nach Nordenham. Beim Sommer an der Gate sind gestern richtig starke Bilder entstanden. Sonnenuntergang, gute Laune, viel Musik. Passend dazu jetzt Musik fürs Herz und fürs Fernweh. Hier ist Mein Meer von Stefan Gwildis.

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0: 10:09, die Mighty Oaks sind gerade wie Adler über uns gekreist.
1: Sehr majestätisch. Ich kreise heute höchstens noch um meinen Bürostuhl.
0: Dann mach mal lieber die Lauscher auf. Wir rollen weiter mit Live Aldin

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1: Am 7.6.2008, heute vor 18 Jahren, zog Gainesville seine Jacke enger und feierte zugleich einen der Urväter des Rock, Bo Diddley. Ellis McDaniel, bekannt unter dem Namen Bo Diddley, war 5 Tage zuvor an Herzversagen gestorben. An diesem Samstag verwandelte sich die örtliche Kirche Showers of Blessings in eine öffentliche Heimkehr, die eher nach Konzert als nach stiller Trauer klang. Familienmitglieder gingen am offenen Sarg vorbei und kaum waren sie vorbei, erhob sich ein Chor aus Stimmen. Hey, Bo Diddley! Kein Pathos, sondern ein Ruf, der seine eigene Musik zitierte und gleichzeitig Stimmung, Identität und Respekt bündelte. Eine Gospelband spielte seine Songs, notiert nicht als kurioses Beiwerk, sondern als logische Brücke. Der Rhythmus, der einst die Clubs aufrüttelte, fand im Kirchenraum seinen spirituellen Gegenpart. Das Bild, das im Kopf bleibt, war ein blumiges Ding in Form seiner markanten, eckigen Gitarre. Eine visuelle Verbeugung vor einem Mann, dessen Persona und Instrument untrennbar waren. Gainesville, Stadt seiner späten Jahre, zeigte damit wie eine Gemeinde einen globalen Einfluss lokal verankert. Nicht nur ein toter Star, sondern ein Sohn der Stadt, verewigt später sogar mit einem Bo Diddley Plaza Downtown. Dieser Abschied erinnerte daran, wie eng Rock'n'Roll mit Blues, Gospel und Community verwoben ist. Bo Diddley's Beat lebt weiter in jedem Gitarrenanschlag, in jedem Ruf aus dem Publikum und in jener Fähigkeit, Trauer in Feier zu verwandeln. Jetzt, mit diesem Geist in den Boxen, geht's weiter. Cops and Robbers. I was driving.

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1: Hier sind die neuesten Nachrichten. Ich bin Tore. In Armenien hat am Sonntagmorgen eine richtungsweisende Parlamentswahl begonnen. Die Wahllokale des Kaukasuslandes sind geöffnet. Erste Hochrechnungen werden nach Schließung um 20 Uhr Ortszeit erwartet. Regierungschef Nikol Paschinjan wirbt mit seinem pro-westlichen Kurs um die Wiederwahl seiner Partei Zivilvertrag. Wichtigster Herausforderer ist der pro-russische Milliardär Samvel Karapetyan mit seiner Partei Starkes Armenien. Die Abstimmung gilt als Entscheidung über Armeniens künftige Ausrichtung zwischen Russland und der Europäischen Union. Im saarländischen Mimbach wächst die Nachfrage nach Photovoltaikanlagen auch wegen steigender Energiekosten. Gleichzeitig arbeiten Forschende des Fraunhofer Instituts in Freiburg an sogenannten Tandem-Solarzellen aus Silizium und Perovskit. Sie sollen den Wirkungsgrad von derzeit rund 22 auf langfristig bis zu 43% steigern und so die Solarproduktion in Europa wirtschaftlich stärken. Kappeln an der Schlei lädt Urlauberinnen und Urlauber zu besonderen Fotomotiven ein. In der Schlei-Region und an der Ostsee entstehen derzeit immer mehr Fotospots, darunter übergroße Bilderrahmen an der Hafenpromenade im Ostseeresort Olpenitz und an der Schleibrücke in Kappeln. Weitere beliebte Motive sind der historische Leuchtturm Schleimünde, die Windmühle Anna in Riesebü, das denkmalgeschützte Dorf Siesebü sowie das Fischerquartier Holm in Schleswig mit Blick auf die Schlei. Das waren die Nachrichten. Jetzt geht es weiter mit dem Wetter, präsentiert von Molly.
2: Ja, Tore, ein Blick aufs Wetter. Heute gibt's auf Helgoland Sonne, Wolken und immer wieder Regen. Bei frischen 16 Grad und einem böigen Wind aus West mit bis zu 5 Windstärken. Dazu Wellen um 1,5 Meter. Morgen etwas Sonne, wieder Schauer, rund 15 Grad. Wind freundlich, ruppig, Wellen bis 2 Meter. Übermorgen dann weniger Regen, nur noch einzelne Schauer. Hochwasser gibt's am frühen Morgen und späten Nachmittag, Sonnenaufgang kurz nach 6, Sonnenuntergang gegen 8:30.
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3: Moin, hier ist Thorsten, zusammen mit Sascha bei Norden ist oben auf Radio Helgoland. Heute schauen wir rüber nach Nordenham. Beim Sommer an der Gate gab's gestern richtig schöne Bilder. Pure Nordsee-Sommerstimmung. Gleich quatschen wir darüber. Jetzt wird's erstmal laut. Hier sind die Toten Hosen mit Innen alles neu.

0: 10.10 Uhr auf Helgoland. Nach Fear Factory sind jetzt endgültig alle wach.
1: Ich war schon vor dem Kaffee wach, lag aber an dir.
0: Sehr charmant. Wir beruhigen die Nerven jetzt mit Nathaniel Rateliff und You Worry

0: Worte. Die ersten Fotos vom Freitag sehen aus wie Postkarten mit Gummistiefeln.
1: Warum das zählt? Weil die ganze Wesermarsch profitiert. Kultur, Gastro, Leute auf den Straßen. Das Wochenende startet heute richtig.
0: Und wer nicht da war, hat wenigstens die Fotos.
1: Hier gibt's alle Infos zum Programm. Ab next ist Balls on the Wall von Accept.
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0: Es ist kurz nach 10, 10.25 Uhr und so schön war es beim Sommer an der Gate am Sonnabend. Drei Tage in Nordenham, 5. bis 7. Juni 2026. Bands, Buden, gute Stimmung.
1: Oh wow, Bilder sagen mehr als

0: 10.39 Uhr, das waren Smokey Robinson und The Miracles.
1: Die Tränen eines Clowns, quasi dein exakter Gesichtsausdruck heute Morgen.
0: Ich bin eben ein tiefgründiger Typ. Wir rollen weiter mit Walking on Cars und Ship Goes

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0: 10.51 Uhr auf Helgoland. Shakira fragt Hey You. Und ich frage mich, ob Thorsten eigentlich schon ansprechbar ist.
1: Physisch anwesend. Geistig warte ich schon auf Rio Reiser.
0: Dann erlösen wir dich mal. Hier ist Junimond.

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1: Hier sind die wichtigsten Nachrichten mit Stefan. In Armenien hat am Sonntagmorgen eine richtungsweisende Parlamentswahl begonnen. Die Wahllokale des Kaukasuslandes sind geöffnet. Erste Hochrechnungen werden nach Schließung um 20 Uhr Ortszeit erwartet. Regierungschef Nikol Paschinyan wirbt mit seinem prowestlichen Kurs um die Wiederwahl seiner Partei Zivilvertrag. Wichtigster Herausforderer ist der pro-russische Milliardär Samvel Karapetyan mit seiner Partei Starkes Armenien. Die Abstimmung gilt als Entscheidung über Armeniens künftige Ausrichtung zwischen Russland und der Europäischen Union. Im saarländischen Mimbach wächst die Nachfrage nach Photovoltaikanlagen, auch wegen steigender Energiekosten. Gleichzeitig arbeiten Forschende des Fraunhofer Instituts in Freiburg an sogenannten Tandem-Solarzellen aus Silizium und Perovskit. Sie sollen den Wirkungsgrad von derzeit rund 22 auf langfristig bis zu 43% steigern.

0: und so die Solarproduktion in Europa wirtschaftlich stärken. Amrum. Die Deutsche Lebensrettungsgesellschaft sichert seit Jahrzehnten den weitläufigen Kniepsand mit wachsender Zahl freiwilliger Rettungskräfte und moderner Technik. Wegen starker Strömungen und wechselnder Bedingungen warnt die DLRG eindringlich, nur in den bewachten Bereichen zu baden und die Flaggensignale zu beachten. Rot-Gelb steht für sicheres Baden, eine zusätzliche gelbe Flagge für erhöhte Gefahr, Rot für Lebensgefahr und Badeverbot. Für die Saison 2026 haben bereits 179 Helfer zugesagt. Und jetzt geht es weiter mit dem Wetter. Molly, bitte!
1: Ja, Tore, ein Blick aufs Wetter. Heute gibt's auf Helgoland Sonne, Wolken und immer wieder Regen. Bei frischen 16 Grad und einem böigen Wind aus West mit bis zu 5 Windstärken. Dazu Wellen um 1,5 Meter. Morgen etwas Sonne, wieder Schauer, rund 15 Grad. Wind freundlich, ruppig, Wellen bis 2 Meter. Übermorgen dann weniger Regen, nur noch einzelne Schauer. Hochwasser gibt's am frühen Morgen und späten Nachmittag. Sonnenaufgang kurz nach 6, Sonnenuntergang gegen 8:30.
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3: Moin von der Rockradio Insel News. Heute schauen wir auf den Kniepsand. Europas größter Badestrand braucht Schutz. Die DLRG ist mit Rettungstürmen, Booten und wachen Augen für euch da, damit ihr sicher baden könnt. Jetzt wird's musikalisch romantisch. Hier sind Blossoms mit Oh No, I Think I'm in Love.

0: 10 nach 11 und Zucchero jammert uns die Ohren voll über ein Leben ohne Frau.
1: Er hat ja recht, wäre sonst ziemlich trostlos.
0: Zu friedlich für dich, was? Hier kommt wieder echtes Feuer mit Ike und Tina Turner und Sweet Rhode Island Red.

0: 2520 fühlt sich Zukunft an. Dabei gibt's die DLRG schon seit 1913 und sie sichert den Kniepsand. Rund 15 Kilometer lang bis zu 2 Kilometer breit.
1: Für 2026 haben schon etwa 179 Rettungskräfte zugesagt, viele Freiwillige aus ganz Deutschland.
0: Moderne Technik wie Quads, Rettungsboot und Seabob plus mobile Wachtürme helfen. Und die Flaggen sind klar, rot-gelb gleich bewacht, gelb gleich erhöhte Gefahr, rot gleich Lebensgefahr.
1: Oh wow, und es ist 11.24 Uhr hier auf Helgoland. Ehrenamt und Organisation sind echt beeindruckend.
0: Als nächstes kommt Senses Working Overtime von XTC.

0: halb zwölf. Der Himmel über Helgoland ist komplett grau. XTC hatten da gerade echt deutlich mehr Energie.
1: Du bist doch nur so deprimiert, weil du deinen Kaffee vergessen hast.
0: Wie messerscharf kombiniert. Vielleicht wecken REM jetzt meine Lebensgeister mit Strange Currencies.
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1: Am 7.6.2008, heute vor 18 Jahren, zog Gainesville seine Jacke enger und feierte zugleich einen der Urväter des Rock, Bo Diddley. Ellis McDaniel, bekannt unter dem Namen Bo Diddley, war 5 Tage zuvor an Herzversagen gestorben. An diesem Samstag verwandelte sich die örtliche Kirche Showers of Blessings in eine öffentliche Heimkehr, die eher nach Konzert als nach stiller Trauer klang. Familienmitglieder gingen am offenen Sarg vorbei und kaum waren sie vorbei, erhob sich ein Chor aus Stimmen. Hey, Bo Diddley! Kein Pathos, sondern ein Ruf, der seine eigene Musik zitierte und gleichzeitig Stimmung, Identität und Respekt bündelte. Eine Gospelband spielte seine Songs, notiert nicht als kurioses Beiwerk, sondern als logische Brücke. Der Rhythmus, der einst die Clubs aufrüttelte, fand im Kirchenraum seinen spirituellen Gegenpart. Das Bild, das im Kopf bleibt, war ein blumiges Ding in Form seiner markanten, eckigen Gitarre. Eine visuelle Verbeugung vor einem Mann, dessen Persona und Instrument untrennbar waren. Gainesville, Stadt seiner späten Jahre, zeigte damit wie eine Gemeinde einen globalen Einfluss lokal verankert. Nicht nur ein toter Star, sondern ein Sohn der Stadt,

verewigt später sogar mit einem Bo Diddley Plaza Downtown. Dieser Abschied erinnerte daran, wie eng Rock'n'Roll mit Blues, Gospel und Community verwoben ist. Bo Diddley's Beat lebt weiter in jedem Gitarrenanschlag, in jedem Ruf aus dem Publikum und in jener Fähigkeit, Trauer in Feier zu verwandeln. Jetzt, mit diesem Geist in den Boxen, geht's weiter. Cops and Robbers. I was

0: 1:53 Uhr. Garth Brooks meint ja, er sei viel zu jung. Wie sieht das bei dir aus, Sascha?
1: Gefühlt bin ich heute 100, aber danke der Nachfrage.
0: Das erklärt dein Tempo am Kaffeeautomaten. Hier sind Air Supply mit...

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1: Hier sind die Nachrichten mit Stefan. In Armenien hat am Sonntagmorgen eine richtungsweisende Parlamentswahl begonnen. Die Wahllokale des Kaukasuslandes sind geöffnet. Erste Hochrechnungen werden nach Schließung um 20 Uhr Ortszeit erwartet. Regierungschef Nikol Paschinjan wirbt mit seinem prowestlichen Kurs um die Wiederwahl seiner Partei Zivilvertrag. Wichtigster Herausforderer ist der pro-russische Milliardär Samvel Karapetyan mit seiner Partei Starkes Armenien. Die Abstimmung gilt als Entscheidung über Armeniens künftige Ausrichtung zwischen Russland und der Europäischen Union. Im saarländischen Mimbach wächst die Nachfrage nach Photovoltaikanlagen, auch wegen steigender Energiekosten. Gleichzeitig arbeiten Forschende des Fraunhofer Instituts in Freiburg an sogenannten Tandem-Solarzellen aus Silizium und Perovskit. Sie sollen den Wirkungsgrad von derzeit rund 22 auf langfristig bis zu 43% steigern und so die Solarproduktion in Europa wirtschaftlich stärken. Amrum. Die Deutsche Lebensrettungsgesellschaft sichert seit Jahrzehnten den weitläufigen Kniepsand mit wachsender Zahl freiwilliger Rettungskräfte und moderner Technik. Wegen starker Strömungen und wechselnder Bedingungen warnt die DLRG eindringlich, nur in den bewachten Bereichen zu baden und die Flaggensignale zu beachten. Rot-Gelb steht für sicheres Baden, eine zusätzliche gelbe Flagge für erhöhte Gefahr, Rot für Lebensgefahr und Badeverbot. Für die Saison 2026 haben bereits 179 Helfer zugesagt. So viel zu den Nachrichten. Wie wird das Wetter, Molly?
2: Hallo Stefan, danke. Heute gibt's auf Helgoland Sonne, Wolken und immer wieder Regen.

0: dazu bis zu 16 Grad. Frischer Wind pustet dich ordentlich durch. Die Wellen schaffen gut 1 bis 2 Meter, also nichts für zarte Seebeine. Morgen nass von oben, wieder bis 16 Grad. Wind eine Spur zahmer, Wellen etwas niedriger. Übermorgen trocknet es nur in Schauern ab. Die Tide kippt um kurz nach Mittag. Die Sonne startet gegen 5:30 und taucht kurz nach 9 ab. 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
2: Die AfD will die Schulpflicht kippen, Heimunterricht erlauben und Sonderklassen für Geflüchtete einführen. Ein radikaler Umbau unseres Bildungssystems, den viele ExpertInnen und Experten kritisch sehen. Du hörst The Rock Radio Helgoland, ich bin Nina und jetzt für dich Funtime von Iggy Pop.

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0: 10 nach 12. Wer beim 1040 Blues von Robert Cray eben kurz die Augen zu hatte?
1: Ich war hellwach, danke.
0: Sehr vorbildlich. Wir holen den Rest jetzt sanft zurück. Hier ist pur mit

0: Das war Shaken Stevens mit You Drive Me Crazy. Ein bisschen wie das, was die AfD da gerade mit der Schulpolitik vorhat. Es ist kurz nach 12:30, viele wahrscheinlich noch in der Mensa oder Pause, und wir reden über Schulpflicht abschaffen, Hausunterricht durch Eltern und Sonderklassen für geflüchtete Kinder.
1: Klingt nach zurück ins vorige Jahrhundert, nur ohne Zeitmaschine. Betroffen wären ja fast alle Familien und Kinder mit Behinderung würden extra aussortiert.
0: Genau, und dazu kommt, Lehrpläne könnten flott umgeschrieben werden. Politische Bildung und Programme gegen Rassismus stehen auf der Abschussliste.
1: Nur blöd für jede Regierung. Rund die Hälfte der Lehrkräfte sind verbeamtet und an die Verfassung gebunden, nicht an Parteiwünsche.
0: Wir bleiben dran. Jetzt erstmal Musik zum Durchatmen. More Than This von Roxy Music.

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0: 12.38 Uhr. Die Black Crows haben uns ein paar Federn im Studio verteilt.
1: Ich hol schon mal den Besen.
0: Sehr aufmerksam. Lass ihn stehen, wir kriegen eh gleich majestätischen Besuch. Linkin Park mit Heaven.

0: Das war Junimond von Rio Reiser. Hier ist es kurz vor eins und in Peru hängt gerade nicht der Mond, sondern die ganze Republik in den Seilen. Stichwahl mal wieder Krise.
1: Zwei Lager, die sich seit Jahren ankeifen. Auf der einen Seite Keiko Fujimori, Tochter von Ex-Präsident Alberto Fujimori, wirtschaftsliberal, Law and Order, aber

0: schwerbelastet mit Menschenrechtsverletzungen und Korruption.
1: Und auf der anderen Seite Roberto Sanchez, Linkspolitiker, der sich auf Pedro Castillo beruft, den marxistischen Ex-Präsidenten, der nach seinem gescheiterten Putschversuch im Gefängnis sitzt.
0: Sanchez sagt, Eliten entmachten, Reichtum umverteilen, Castillo freilassen. Viele Leute sagen eher, kleineres Übel wählen, nach Jahren Dauerkrise und steigender Kriminalität.
1: Also Team Angst vor links gegen Team nie wieder Fujimori. Sehr beruhigend. Für Peru geht's um Stabilität. Für euch gibt's jetzt English Summer Rain von Plan.

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2: Ich bin Stefan. Willkommen zu den Nachrichten. In Peru steht heute eine entscheidende Stichwahl um das Präsidentenamt an. Nach der Absetzung von Präsident José Jerry vor rund 3 Monaten treten die rechtskonservative Kandidatin Keiko Fujimori und der linke Politiker Roberto Sanchez gegeneinander an. Fujimori knüpft an das umstrittene Erbe ihres Vaters an, Sanchez an den inhaftierten Ex-Präsidenten Pedro Castillo. Viele Wähler gelten als unentschlossen. Bundesratspräsident Andreas Bovenschulte von der SPD warnt vor zu vielen Reformprojekten der Bundesregierung bis zur Sommerpause in 6 Wochen. Angesichts der geplanten Reformen von Rente, Steuern, Gesundheit, Pflege, Arbeit und Energie sei die Aufgabenfülle zu hoch. Bovenschulte fordert eine klare Priorität auf die Steuerreform und sieht Rentenfragen auch in der 2. Jahreshälfte lösbar. Amrum. Die Deutsche Lebensrettungsgesellschaft sichert seit Jahrzehnten den weitläufigen Kniepsand mit wachsender Zahl freiwilliger Rettungskräfte und moderner Technik. Wegen starker Strömungen und wechselnder Bedingungen warnt die DLRG eindringlich, nur in den bewachten Bereichen zu baden und die Flaggensignale zu beachten. Rot-Gelb steht für sicheres Baden, eine zusätzliche gelbe Flagge für erhöhte Gefahr, Rot für Lebensgefahr und Badeverbot. Für die Saison 2026 haben bereits 179 Helfer zugesagt. So viel zu den Nachrichten. Wie wird das Wetter, Molly?
3: Hallo Stefan, danke. Heute gibt's auf Helgoland Sonne, Wolken und immer wieder Regen. Dazu bis zu 16 Grad. Frischer Wind pustet dich ordentlich durch. Die Wellen schaffen gut 1 bis 2 Meter. Also nix für zarte Seebeine. Morgen nass von oben, wieder bis 16 Grad. Wind eine Spur zahmer, Wellen etwas niedriger. Übermorgen trocknet es nur in Schauern ab. Die Tide kippt um kurz nach Mittag. Die Sonne startet gegen 5:30 und taucht kurz nach 9 ab.
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4: Moin, hier ist Thorsten bei Norden ist oben auf The Rock Radio Helgoland. Heute im Fokus der Kniepsand, Europas größter Badestrand und wie die DLRG dort jede Saison Leben rettet, Strömungen überwacht und Kinder schützt. Bleibt dran, gleich gibt's den passenden Soundtrack dazu. Lovers von The Black Keys.

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Die Geschichte Helgolands. Heute Kaper und Kanonen. Die Frage der freien Rede. Am 6. Juni 1733 liegt die Rede vor Helgoland voller bewaffneter Kaperschiffe. Schon seit Tagen kommen und gehen französische und flämische Freibeuter, die im spanischen Erbfolgekrieg und seinen Nachwirkungen die Nordsee unsicher machen. Die Insel, obwohl klein und politisch schwach, ist als neutraler Zufluchts- und Versorgungsort hoch begehrt. An diesem Tag kehren die drei Kaper, die bereits vorgestern von der Rede abgesegelt waren, überraschend zurück. Unter ihnen befindet sich der Kaper des Kapitäns Lovis Lamel. Die Stimmung ist angespannt, denn auf See kursieren Gerüchte über starke englische Kriegsschiffe, die Jagd auf Kaper machen. Lovis Lamel schickt seinen Leutnant an Land, um beim örtlichen Amt zu erfragen, ob seine Schiffe hier eine freie Rede haben könnten. Der Anlass ist ernst. Ein englisches Schiff mit 60 Kanonen soll auf der Suche nach ihnen sein. Für Helgoland bedeutet die Bitte um freie Rede mehr als bloße Gastfreundschaft. Sie ist ein Test seiner Neutralität zwischen den Seemächten. Gewährt man den Kapern Schutz, riskiert man den Zorn der Royal Navy. Verweigert man ihn, verliert man lukrative Kundschaft. So spiegelt diese Szene vom 6. Juni 1733 die heikle Rolle Helgolands als Zwischenraum zwischen Krieg und Handel in der Nordsee wider.

0: 16.18 Uhr auf Helgoland. Tom Jones bringt ja manchmal echt komplett vergessene Gefühle zurück.
1: Bei mir können die meisten davon ehrlich gesagt ruhig weiter vergessen bleiben.
0: Dann schauen wir mal, was Phil Collins jetzt bei dir anrichtet. Hier ist You'll Be in My

0: Uhr 25 hier auf Helgoland. Das waren die Flames mit Everytime.
1: Fühlt sich auch an, als lief das heute schon. Everytime.
0: Du übertreibst wieder. Wir lassen dich jetzt ohnehin in Ruhe. Hier ist Gilbert O'Sullivan, Alone Again.

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0: Kurz nach halb zwei. Das war Das kann uns keiner nehmen. Und die DLRG auf Amrum hält das fast wörtlich. Sicherheit am Kniepsand.
1: Riesiger Strand, circa 15 Kilometer lang, bis zu 2 Kilometer breit. Keine Ein-Mann-Show.
0: Die Flaggen sind wichtig. Rot-Gelb gleich bewacht. Gelb gleich erhöhte Gefahr, Rot gleich Lebensgefahr.
1: Seit 2011 waren es rund 95 Rettungskräfte. Für 2026 stehen knapp 180 bereit.
0: Zwischen Mai und September sind Rettungsschwimmer, Quads, Seabob und mobile Türme im Einsatz.
1: Fast wie ein Strandfestival, nur mit Rettungsboot statt Bierbude.
0: Beeindruckend, fast paritätisch, viele junge Helfer. Die DLRG ist unverzichtbar. Weiter geht's mit Little Miss Lover von Jimi Hendrix.

0: Es ist 13.48 Uhr. Klaus-Peter Wolf schickt Serienkiller Dr. Bernhard Sommerfeld zurück. Sommerfeld solo. Der Auftrag stieg auf Platz 1 schon zum 22. Mal.
1: Der Mann verkauft mehr Leichen als mein Kühlschrank Döner. Jetzt jagt er den Brasilianer und kooperiert mit Hauptkommissar Rupert.
0: Neue Trilogie, organisiertes Verbrechen auf den Inseln und Wolf wurde in 26 Sprachen übersetzt, Millionen Leser.
1: Am 16. Juni sitzen 20 Abonnenten im Wasserturm mit ihm und seiner Frau. Anmeldung läuft bis zum 10. Juni.
0: Spannend bleibt die Frage, wann Menschen abbiegen. Wolf nennt das Krimi ein Röntgenbild der Gesellschaft.
1: Weiter geht's. Hier kommt Murderers Are Getting Prettier Every Day von Marilyn Manson.

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1: Hier sind die wichtigsten Nachrichten mit Stefan. In Peru steht heute eine entscheidende Stichwahl um das Präsidentenamt an. Nach der Absetzung von Präsident José Chery vor rund 3 Monaten treten die rechtskonservative Kandidatin Keiko Fujimori und der linke Politiker Roberto Sanchez gegeneinander an. Fujimori knüpft an das umstrittene Erbe ihres Vaters an, Sanchez an den inhaftierten Ex-Präsidenten Pedro Castillo. Viele Wähler gelten als unentschlossen. Bundesratspräsident Andreas Bofenschulte von der SPD warnt vor zu vielen Reformprojekten der Bundesregierung bis zur Sommerpause in 6 Wochen. Angesichts der geplanten Reformen von Rente, Steuern, Gesundheit, Pflege, Arbeit und Energie sei die Aufgabenfülle zu hoch. Bofenschulte fordert eine klare Priorität auf die Steuerreform und sieht Rentenfragen auch in der 2. Jahreshälfte lösbar. Amrum. Die Deutsche Lebensrettungsgesellschaft sichert seit Jahrzehnten den weitläufigen Kniepsand mit wachsender Zahl freiwilliger Rettungskräfte und moderner Technik. Wegen starker Strömungen und wechselnder Bedingungen warnt die DLRG eindringlich, nur in den bewachten Bereichen zu baden und die Flaggensignale zu beachten. Rot-Gelb steht für sicheres Baden, eine zusätzliche gelbe Flagge für erhöhte Gefahr, Rot für Lebensgefahr und Badeverbot. Für die Saison 2026 haben bereits 179 Helfer zugesagt. Das waren die Nachrichten. Molly, wie sieht's mit dem Wetter aus?
2: Danke, Stefan. Heute mixen sich über Helgoland Sonne, Wolken und Regenschauer. Die Luft kommt so auf rund 16 Grad. Dazu frischt der Wind ordentlich böig auf und schickt dir einen Meter Welle an den Strand. Morgen wieder Regen, wieder 16 Grad. Dazu frischer Wind und knapp 1,5 Meter See. Übermorgen bleibt es bei Sonne, Wolken und einzelnen Schauern, jedoch etwas ruhiger. Die Tide läuft gerade auf, Hochwasser am frühen Nachmittag, die Sonne geht kurz nach 5 auf und gegen 9:30 wieder unter.
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3: Moin Helgoland, hier ist euer Pair of the Rock Radio. Kurz nach 2, perfekt für eine kleine Gaming- und Nerdpause. Lego hat gerade offiziell sein größtes Set aller Zeiten angekündigt. Absolut krankes Teil. Passend zum Bauen kommt jetzt für euch Build Me Up Buttercup von den Foundations. Viel Spaß!

Das war But It's Alright von J.J. Jackson. Schön, oder? Hier auf The Rock Radio Helgoland, es ist 14.11 Uhr und kurz was für alle Lego- und Architekturfans. Lego hat offiziell das Architecture Set zur Sagrada Familia angekündigt. Das größte Set überhaupt. Es besteht aus 12.060 Teilen und schlägt damit die Weltkarte. Kostet $799,99, kann jetzt vorbestellt werden und erscheint am 1. November. Ein echtes Monument zum Bauen, wenn du auf große Projekte stehst. So, genug geredet. Jetzt weiter mit Can't Get Enough von

war Runaway von One Republic. Hallo, es ist 14.17 Uhr hier auf The Rock Radio Helgoland. Kurz was für Sonic-Fans. Sonic Racing Cross Worlds kriegt weiter DLC. Godzilla und Evangelion sind bestätigt. TMNT-Paket mit Leonardo, Donatello, Raphael und Michelangelo kommt im Juli. Im Oktober gibt's ein Avatar-Paket mit Aang und Katara. Sega feiert sein 35. Jubiläum. Dazu Sonic Pico Park mit Techo Park und vielleicht sogar eine Switch 2-Version von Sonic Frontier.

Gears noch vor Ende 2026. Einige Crossover sind bezahlt. Sega-eigene Extras bleiben gratis. Genug Stoff zum Dranbleiben. Bleibt dran, gleich kommt No Milk Today

Um 14.25 Uhr pustet der Wind hier draußen ziemlich frech. Höchste Zeit für ein bisschen gepflegtes Drama im Trockenen. Hier ist der Culture Club. Do you really want to hurt me?

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Das war Burt Bacharach und Elvis Costello. Schöne Nummer. Kurze Gaming-Info. Marvel 1943, Rise of Hydra, wurde wieder verschoben. Angekündigt in 2021, Teaser 2022, State of Unreal Trailer 2024, verschoben im Mai 2025 auf Anfang 2026, dann nochmal im November 2025. Jetzt im Juni 2026 heißt es frühestens 2027. Amy Hennig führt das Projekt, es gibt eine spielbare Version, aber nur ein kleines Team. Paramount lässt die Entwickler Zeit zum quasi Kochen. Hier auf Helgoland, es ist 14:46 Uhr und jetzt für dich, Mama von Genesis.

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1: Ich bin Stefan, willkommen zu den Nachrichten. Im Nordosten Nigerias haben Sicherheitskräfte nach eigenen Angaben 360 Geiseln aus der Gewalt von Entführern befreit. Männer, Frauen und Kinder wurden im Bundesstaat Borno aus einem Versteck in den Mandara-Bergen gerettet. Verantwortlich war demnach ein Teil der islamistischen Miliz Boko Haram. Zwei Kinder starben an Erschöpfung und den Bedingungen der Gefangenschaft. Brüssel. Zwei Europaabgeordnete des Bündnisses Sarah Wagenknecht reisen nach Russland. Michael von der Schulenburg und Ruth Firmenich erklärten bei ihrer Abreise am Sonntag, sie folgten einer Einladung des Europa-Instituts der Russischen Akademie der Wissenschaften. Geplant seien Treffen mit Vertretern des Präsidialamts, der Duma und zivilgesellschaftlichen Akteuren. Mit der Reise solle der Gesprächskontakt vom vergangenen Jahr fortgeführt und ein Signal gegen die Sprachlosigkeit in den Beziehungen zwischen Europäischer Union und Russland gesetzt werden. Bremerhaven, Bestsellerautor Klaus-Peter Wolf ist mit seinem neuen Roman Sommerfeld Solo, der Auftrag, von 0 auf Platz 1 der Spiegel-Bestsellerliste eingestiegen, zum inzwischen 22. Mal. Mit dem Buch startet eine neue Trilogie um Serienkiller Dr. Bernhard Sommerfeld, der nun gegen das organisierte Verbrechen in Ostfriesland und auf den Inseln vorgeht. Wolfs Krimis wurden in 26 Sprachen übersetzt und erreichen nach Verlagsangaben ein Millionenpublikum. So viel zu den Nachrichten. Wie wird das Wetter, Molly?
2: Danke, Stefan. Heute mixen sich über Helgoland Sonne, Wolken und Regenschauer. Die Luft kommt so auf rund 16 Grad. Dazu frischt der Wind ordentlich böig auf und schickt dir einen Meter Welle an den Strand. Morgen wieder Regen, wieder 16 Grad. Dazu frischer Wind und knapp 1,5 Meter See. Übermorgen bleibt es bei Sonne, Wolken und einzelnen Schauern, jedoch etwas ruhiger. Die Tide läuft gerade auf, Hochwasser am frühen Nachmittag, die Sonne geht kurz nach 5 auf und gegen 9:30 wieder unter.
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3: Hier ist Holger von The Rock Radio Helgoland. Ihr hört sportlich, sportlich. Egal, ob ihr gerade joggt, pumpt oder nur geistig Höchstleistungen bringt, bleibt dran. Gleich gibt's feinsten deutschen Rock, die Ärzte mit die ewige Mätresse. Lauter drehen und weiter schwitzen.

0: 15.11 Uhr, das war NERD mit Backseat Love. Wann hast du eigentlich zuletzt auf der Rückbank geknutscht, Holger?
1: Das bleibt mein absolutes Geheimnis.
0: Feigling. Dann fahren wir eben direkt in die Stadt. Hier sind American Aquarium mit City Lights.

0: Die melancholische Schwester von She Will Be Loved. Die Akkordfolge ist fast dieselbe, nur viel nackter eingespielt.
1: Ja, und live erzählt Adam Levine oft, dass der Song aus einer Phase kommt, in der jede Beziehung wie ein Provisorium wirkte. Fühlt man in jeder Zeile.
0: Ich mag, wie das Schlagzeug trotzdem so laid back grooved, als würde es sagen, komm klar, Holger, weiter geht's.
1: Apropos weiter, wir drehen die Uhr ein Stück zurück. Hier kommen die Bee Gees mit One auf Rockradio Helgoland.
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0: dass Atlas eigentlich für den zweiten Hunger Games Film geschrieben wurde. Coldplay als Soundtrack-Lieferant. Wer hätte das früher gedacht?
1: Ja, und dann dieses Piano-Motiv, das sich so langsam aufbaut. Das zieht dich richtig rein, wenn du nachts allein unterwegs bist.
0: Hörst du das beim Spazieren oder eher beim Grübeln?
1: Beim Grübeln, klar. Passt perfekt zu diesem Welt-auf-den-Schultern-Gefühl.
0: Und jetzt wird's psychedelischer. Traffic mit Here We Go Round the Mulberry Bush. Bleib

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1: Am 7.6.2008, heute vor 18 Jahren, zog Gainesville seine Jacke enger und feierte zugleich einen der Urväter des Rock, Bo Diddley. Ellis McDaniel, bekannt unter dem Namen Bo Diddley, war 5 Tage zuvor an Herzversagen gestorben. An diesem Samstag verwandelte sich die örtliche Kirche Showers of Blessings in eine öffentliche Heimkehr, die eher nach Konzert als nach stiller Trauer klang. Familienmitglieder gingen am offenen Sarg vorbei und kaum waren sie vorbei, erhob sich ein Chor aus Stimmen. Hey, Bo Diddley! Kein Pathos, sondern ein Ruf, der seine eigene Musik zitierte und gleichzeitig Stimmung, Identität und Respekt bündelte. Eine Gospelband spielte seine Songs, notiert nicht als kurioses Beiwerk, sondern als logische Brücke. Der Rhythmus, der einst die Clubs aufrüttelte, fand im Kirchenraum seinen spirituellen Gegenpart. Das Bild, das im Kopf bleibt, war ein blumiges Ding in Form seiner markanten, eckigen Gitarre. Eine visuelle Verbeugung vor einem Mann, dessen Persona und Instrument untrennbar waren. Gainesville, Stadt seiner späten Jahre, zeigte damit wie eine Gemeinde einen globalen Einfluss lokal verankert. Nicht nur ein toter Star, sondern ein Sohn der Stadt, verewigt später sogar mit einem Bo Diddley Plaza Downtown. Dieser Abschied erinnerte daran, wie eng Rock'n'Roll mit Blues, Gospel und Community verwoben ist. Bo Diddley's Beat lebt weiter in jedem Gitarrenanschlag, in jedem Ruf aus dem Publikum und in jener Fähigkeit, Trauer in Feier zu verwandeln. Jetzt, mit diesem Geist in den Boxen, geht's weiter. Cops and Robbers.

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1: Hier ist Stefan am Mikrofon. Willkommen zu den Nachrichten. Im Nordosten Nigerias haben Sicherheitskräfte nach eigenen Angaben 360 Geiseln aus der Gewalt von Entführern befreit. Männer, Frauen und Kinder wurden im Bundesstaat Borno aus einem Versteck in den Mandara-Bergen gerettet. Verantwortlich war demnach ein Teil der islamistischen Miliz Boko Haram. Zwei Kinder starben an Erschöpfung und den Bedingungen der Gefangenschaft. Peru wählt heute in einer Stichwahl ein neues Staatsoberhaupt. In dem südamerikanischen Land treten die konservative Politikerin Keiko Fujimori und der linksgerichtete Abgeordnete Roberto Sanchez gegeneinander an. Umfragen erwarteten ein enges Rennen. Rund 27 Millionen Wahlpflichtige sind zur Stimmabgabe aufgerufen. Etwa ein Fünftel galt kurz vor der Wahl als unentschlossen. Der oder die neue Präsidentin tritt das Amt am 28. Juli an und muss ohne eigene Mehrheit im Parlament regieren. Husum. Der Hagener Spendenradler Oliver Trelenberg hat auf seiner Jubiläumstour durch Deutschland in der Stormstadt Station gemacht. Der ehemalige Krebspatient sammelt seit mehr als 10 Jahren mit seinem Projekt Olli radelt Spenden für schwerkranke Kinder und Jugendliche, unter anderem für die Kölner Hilfsorganisation Wünsch dir was e.V. Bürgermeister Martin Kindl organisierte eine kostenfreie Unterkunft. Seit 2014 kamen bei Trelenbergs Touren rund 110.000 Euro an Spenden zusammen. Das waren die Nachrichten. Molly, wie sieht's mit dem Wetter aus?
2: Danke, Stefan. Heute mixen sich über Helgoland Sonne, Wolken und Regenschauer. Die Luft kommt so auf rund 16 Grad. Dazu frischt der Wind ordentlich böig auf und schickt dir einen Meter Welle an den Strand. Morgen wieder Regen, wieder 16 Grad. Dazu frischer Wind und knapp 1,5 Meter See. Übermorgen bleibt es bei Sonne, Wolken und einzelnen Schauern, jedoch etwas ruhiger. Die Tide läuft gerade auf. Hochwasser am frühen Nachmittag. Die Sonne geht kurz nach 5 auf und gegen 9:30 wieder unter.
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3: Ihr hört sportlich auf The Rock Radio Helgoland. Ich bin Holger. Nach so viel Action braucht's jetzt den passenden Soundtrack für eure nächste Runde auf dem Sportplatz oder im Fitnessstudio. Hier sind Billy Talent mit Rusted from Rain. Laut aufdrehen und dranbleiben.

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0: höre bei Get Closer, muss ich immer grinsen. Seals and Crofts wollten ja eigentlich total soft sein und dann kommt diese freche Duettstimme dazu.
1: Ja, Dash Crofts mit dieser Zuckerstimme und dann singt Jim Seals Frau Komm ruhig näher, aber textlich halten sie sich dauernd auf Abstand. Herrliche 70er Logik.
0: Und trotzdem perfekt für einen Abend auf Helgoland, wenn der Wind am Fenster rüttelt und du einfach nur näher zusammenrückst.
1: Apropos zusammenrücken, jetzt wird's gemütlich. Johnny Cash mit Memories Are Made of This, hier auf The Rock Radio Helgoland.
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0: 16.21 Uhr, Keen mit Lovers Are Losing.
1: Erinnert mich an meine letzte Pokerrunde.
0: Du hast eh nur ein Mettbrötchen gesetzt.
1: Das ist auf Helgoland harte Währung.
0: Wir heben lieber wieder ab. Evanescence mit Cloud 9.

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0: 16.39 Uhr, 14 Grad und ein paar Wolken über Helgoland. Die Eagles wussten eben auch nicht warum.
1: Wahrscheinlich war es ihnen einfach zu frisch draußen.
0: Gut möglich. Sorgen wir lieber für ordentlich Durchzug. Hier sind Toots and the Maytals mit Let the Four

0: Never Gets You Through the Day. Klingt wie der offiziell genehmigte Rettungsring für miese Montage, oder?
1: Voll. Und kaum einer weiß, dass Lighthouse Family das Ding praktisch als kleine Anleitung geschrieben haben. Egal ob Kaffee, Joggen oder einfach nichts tun, Hauptsache du kommst durch den Tag.
0: Ich habe den früher immer auf dem Weg zur Spätschicht gehört. Fenster runter, Nordseeluft rein. Plötzlich war alles halb so schlimm.
1: Wenn euch der sanfte Seelenbalsam jetzt zu weich war, festhalten. Hier kommt Motorhead mit Stay Clean.

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2: 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So, we're gonna dedicate this last one to all the guys. 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
4: Hier sind die wichtigsten Nachrichten mit Stefan. Im Nordosten Nigerias haben Sicherheitskräfte nach eigenen Angaben 360 Geiseln aus der Gewalt von Entführern befreit. Männer, Frauen und Kinder wurden im Bundesstaat Borno aus einem Versteck in den Mandara-Bergen gerettet. Verantwortlich war demnach ein Teil der islamistischen Miliz Boko Haram. Zwei Kinder starben an Erschöpfung und den Bedingungen der Gefangenschaft. Die Bundesregierung kann nach eigenen Angaben derzeit nicht abschätzen, welche Klimawirkung das geplante Gebäudemodernisierungsgesetz haben wird. Laut einem Bericht der Funke Mediengruppe fehlen belastbare Daten zu CO2-Einsparungen, Kosten und Energiepreisen sowie zur Vereinbarkeit mit EU-Recht. Das Gesetz von Wirtschaftsministerin Katharina Reiche soll das Gebäudeenergiegesetz ablösen und wird am Donnerstag erstmals im Bundestag beraten. Helgoland. In der Nacht zu Sonntag, dem 7. Juni, ist etwa eine Seemeile vor dem Hafen ein 11,50 Meter langes Segelboot mit dem Museumsschiff Bürgermeister Oswald II kollidiert. Das Sportboot wurde dabei schwer beschädigt, verletzt wurde niemand. An Bord waren ein Mann und eine Frau aus den Niederlanden, Seenotretter der Station Deutsche Bucht, Helgoland und die Besatzung des Mehrzweckschiffes Neuwerk schleppten das Segelboot ein und brachten Crew und Boot sicher in den Hafen. Soweit die Nachrichten. Und damit zu dir, Molly, mit dem Wetter.
5: Danke, Stefan. Heute mixen sich über Helgoland Sonne, Wolken und Regenschauer. Die Luft kommt so auf rund 16 Grad. Dazu frischt der Wind ordentlich böig auf und schickt dir einen Meter Welle an den Strand. Morgen wieder Regen, wieder 16 Grad. Dazu frischer Wind und knapp 1,5 Meter See. Übermorgen bleibt es bei Sonne, Wolken und einzelnen Schauern, jedoch etwas ruhiger. Die Tide läuft gerade auf, Hochwasser am frühen Nachmittag, die Sonne geht kurz nach 5 auf und gegen 9:30 wieder unter.
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6: Hier ist Holger, du hörst sportlich auf The Rock Radio Helgoland. Nach so viel Action auf dem Platz gönnen wir uns jetzt einen echten Klassiker für die Ohren. Close to Me von The Cure. Zurücklehnen, durchatmen und danach geht's weiter mit frischen Sportstories.

0: Brad Paisley mit Letter to Me. Ich mag ja diese Idee, sich selbst als Teenie einen Brief zu schreiben. Hätte mir damals jemand gesagt, Holger, lass die Fokuhila sein.
1: Dann gäb's heute keine Fotos, mit denen wir dich erpressen können.
0: Inhaltlich ist das stark. Statt alles wird gut Kalenderspruchs zeigt er ja konkret, was schief geht und dass man's trotzdem überlebt.
1: Passt perfekt, denn jetzt geht's von Selbstgespräch rüber zu Kumpelpower. Sportfreunde Stiller im Namen der Freundschaft auf Rockradio Helgoland.

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Die Geschichte Helgolands. Heute ein ertrunkener Schiffer von der Eider. Am 8. Juni 1733 herrscht auf Helgoland reger Schiffsverkehr. Kaperschiffe kreuzen vor der Insel, doch eine Nachricht von der nahen Eider wirft einen Schatten auf den Tag. Die Chronik vermerkt den Namen Broers Hart. Zwei Tage zuvor, am 2. Juni, ist er auf der Eider ertrunken. Nun, mit Verzögerung, erreicht sein lebloser Körper die Insel. Eine Schaloupe, ein kleines offenes Boot, bringt den Ertrunkenen an Land. Man kann sich vorstellen, wie die Männer im Boot schweigend rudern, den Leichnam notdürftig abgedeckt, während im Hintergrund die Kaperschiffe auf der Reede liegen. Der Transport eines Toten über See war im 18. Jahrhundert nichts Ungewöhnliches. Doch für die kleinen

Eine Gemeinschaft auf Helgoland bedeutet jeder Todesfall ein persönlicher Verlust. Die Eider, damals ein wichtiger Schifffahrtsweg zwischen Nordsee und Holstein, war zugleich Handelsroute und Gefahrenzone. Strömungen, Untiefen und Stürme forderten regelmäßig Opfer unter Seeleuten und Binnenschiffern. Fälle wie der des Broas Hart zeigen, wie eng das Leben der Helgoländer mit den Wasserwegen des norddeutschen Küstenraums verflochten war und wie der Tod auf See zum still akzeptierten Bestandteil des Alltags gehörte.

0: Sag mal, Tore, bei Paper Lies von Marillion höre ich immer diese bissigen Zeilen über die Presse. Das ist doch Ihre Antwort auf die britischen Boulevardblätter, oder?
1: Genau, Holger. Die wurden damals von Teilen der Musikpresse ordentlich zerlegt und Paper Lies ist quasi ihre Retourkutsche. Schön verpackt in 90er Prog-Rock.
0: Ja, und jedes Mal, wenn der Refrain kommt, denke ich mir, da kriegt so manche Schlagzeile heute noch ihr Fett weg.
1: Passt, denn gleich wird's nachdenklicher. One Republic mit Stop and Stare hier auf The Rock Radio Helgoland.

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0: 13.35 Uhr, Alison Moyet sang gerade Weak in the Presence of Beauty. Holger, genau das Gefühl habe ich auch, wenn ich dich ansehe.
1: Lass mal deine Brille putzen, Tore.
0: Mache ich später. Wir rollen rein in 54, 74, 90, 2006 von den Sportfreunden Stiller. Ein

0: Last Love Song von Beautiful South. Paul Heaton schafft's, eine Trennung klingen zu lassen wie ein Spaziergang im Nieselregen. Angenehm depressiv, oder, Tore?
1: Total. Und der Text ist so trocken, dass du erst beim dritten Hören merkst, wie hart der eigentlich ist. Typisch Beautiful South, immer mit diesem kleinen Stich unter der Haut.
0: Ich liebe auch, wie entspannt das arrangiert ist. Fast lounge. Und dann haut er dir diese Zeilen um die Ohren. Perfekt, um nachts allein am Fenster zu sitzen.
1: Bleibt also melancholisch schön. Wir bleiben bei britischem Storytelling. Gleich für dich. Letter from America von den

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Eine Geschichte ohne Schluss. 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
1: Hier ist Stefan mit den aktuellen Meldungen. Im Nordosten Nigerias haben Sicherheitskräfte nach eigenen Angaben 360 Geiseln aus der Gewalt von Entführern befreit. Männer, Frauen und Kinder wurden im Bundesstaat Borno aus einem Versteck in den Mandara-Bergen gerettet. Verantwortlich war demnach ein Teil der islamistischen Miliz Boko Haram. Zwei Kinder starben an Erschöpfung und den Bedingungen der Gefangenschaft.

0: Die Bundesregierung kann nach eigenen Angaben derzeit nicht abschätzen, welche Klimawirkung das geplante Gebäudemodernisierungsgesetz haben wird. Laut einem Bericht der Funke Mediengruppe fehlen belastbare Daten zu CO2-Einsparungen, Kosten und Energiepreisen sowie zur Vereinbarkeit mit EU-Recht. Das Gesetz von Wirtschaftsministerin Katharina Reiche soll das Gebäudeenergiegesetz ablösen und wird am Donnerstag erstmals im Bundestag beraten. Helgoland. In der Nacht zu Sonntag, dem 7. Juni, ist etwa eine Seemeile vor dem Hafen ein 11,50 Meter langes Segelboot mit dem Museumsschiff Bürgermeister Oswald II kollidiert. Das Sportboot wurde dabei schwer beschädigt, verletzt wurde niemand. An Bord waren ein Mann und eine Frau aus den Niederlanden, Seenotretter der Station Deutsche Bucht, Helgoland und die Besatzung des Mehrzweckschiffes Neuwerk schleppten das Segelboot ein und brachten Crew und Boot sicher in den Hafen. Und jetzt geht es weiter mit dem Wetter. Molly, bitte!
1: Ja, Stefan, ein Blick aufs Wetter. Heute auf Helgoland ein Mix aus Sonne und Wolken, dazu immer wieder Regen bei frischen 16 Grad und böigem Wind. Die Böen knabbern an 5 Windstärken, Wellen um 2 Meter. Morgenschauer, wieder bis 16 Grad. Der Wind etwas ruhiger, Wellen um 1,5 Meter. Die Gezeiten bringen am frühen Nachmittag Hochwasser und gegen Abend Ebbe. Die Sonne geht kurz vor 6 auf und verschwindet kurz nach 8 im Meer.
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3: Hier sind die aktuellen aus aller Welt. In der Ukraine hat eine russische Drohne eine Atommülllageranlage getroffen. Internationale Experten sind alarmiert. Wir halten dich auf dem Laufenden. Jetzt wird's etwas leichter fürs Herz. Hier ist für dich Search in My Soul von Wanda Shepherd.

0: Das waren die Walker Brothers mit No Regrets. Und um kurz nach 18 Uhr reden wir über etwas, bei dem man hoffentlich nie No Regrets sagen muss. Atomkraftwerke im Krieg.
1: Es geht um Tschernobyl, Leute. Laut Ukraine hat eine russische Drohne ein Gebäude im zentralen Lager für abgebrannte Brennelemente getroffen.
0: Wichtiges Detail: In dem zerstörten Annahmegebäude lag selbst kein Brennstoff. Strahlung, laut Messungen, im grünen Bereich, Feuer gelöscht.
1: Die Internationale Atomenergieagentur sagt trotzdem: Massive Schäden an Fassade, Fenstern, Türen, Nachbargebäude mit erwischt und direkt daneben liegen große Mengen Kernmaterial.
0: Chef der IAEA, Rafael Grossi, nennt das äußerst besorgniserregend und erinnert daran, dass Angriffe auf Atomanlagen im Krieg einfach tabu sein sollten.
1: Selenskyj spricht von einem gezielten, außerordentlich hinterhältigen Angriff. Und das ist nicht der erste Zwischenfall an ukrainischen AKWs seit 2022.
0: Kurz gesagt, heute noch Glück gehabt. Aber das spielt mit Feuer im nuklearen Maßstab.
1: Und jetzt was Lautes zum Runterkommen. Hier kommen die Scorpions mit No One Likes.

0: 18.18 Uhr. Kraftklub haben gerade richtig abgerissen.
1: Fast so viel Lärm, wie du beim Denken machst.
0: Ich bin die absolute Ruhe in Person, Nina. Wir bleiben lieber direkt bei der Wahrheit. Hier sind Rides mit Don't Want Lies.

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0: Das war Plastic Jesus von System of a Down. Und hier auf Rockradio Helgoland ist es schon später Nachmittag. Die Sonne gibt sich noch Mühe. Zeit für ernste Töne.
1: In Nordost-Nigeria haben Sicherheitskräfte rund 360 Geiseln aus der Gewalt von Entführern geholt. In den abgelegenen Mandara-Bergen im Bundesstaat Borno.
0: Darunter Männer, Frauen, viele Kinder. Jahrelang von Boko Haram und einem Ableger des sogenannten Islamischen Staates terrorisiert.
1: Zwei Kinder haben die Strapazen nicht überlebt. Und das zeigt, wie brutal dieser Konflikt seit Jahren läuft. Ganze Dörfer leben dort in ständiger Angst.
0: Ein kleiner Hoffnungsschimmer in einem riesigen Problemgebiet. Lass uns mit Musik kurz durchatmen. Hier kommt Benediction von Steeler.

0: 10 vor 7 auf Helgoland. Die wilden Kerle von Adam and the Ants haben wir unbeschadet überlebt.
1: Wir beide sind ja auch eher die gemütliche Fraktion.
0: Ganz genau. Wir machen jetzt tiefenentspannt weiter. Bill Withers mit Just the Two.

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1: Ich bin Stefan, willkommen zu den Nachrichten. Nach ukrainischen Angaben traf ein russischer Drohnenangriff in der Nacht ein Gebäude des zentralen Lagers für abgebrannte Brennelemente in der Sperrzone um das stillgelegte AKW Tschernobyl. Energoatom meldete, das Annahmegebäude sei schwer beschädigt worden. Dort waren keine abgebrannten Brennelemente gelagert. Das Gebäude liegt etwa 15 Kilometer vom Reaktor entfernt. Ein Brand wurde gelöscht. Die Strahlenwerte blieben innerhalb der Grenzwerte. Fassade, Fenster und Türen sowie benachbarte Gebäude wurden durch Druckwellen beschädigt. Die IAEA wurde informiert und will das Gelände bald inspizieren. Generaldirektor Rafael Grossi bezeichnete den Vorfall als äußerst besorgniserregend und verurteilte Angriffe auf kerntechnische Anlagen. Präsident Zelensky warf Russland einen gezielten, hinterhältigen Angriff vor. Zuvor gab es bereits Zwischenfälle am von Russland besetzten AKW Saporischschja bei einem Drohnenangriff in der Region

0: Porisch-Schia starben 3 Menschen. Im Nordosten Nigerias haben Sicherheitskräfte nach eigenen Angaben 360 Geiseln aus der Gewalt von Entführern befreit. Männer, Frauen und Kinder wurden im Bundesstaat Borno aus einem Versteck in den Mandara-Bergen gerettet. Verantwortlich war demnach ein Teil der islamistischen Miliz Boko Haram. 2 Kinder starben an Erschöpfung und den Bedingungen der Gefangenschaft. Helgoland. In der Nacht zu Sonntag, dem 7. Juni, ist etwa eine Seemeile vor dem Hafen ein 11,50 Meter langes Segelboot mit dem Museumsschiff Bürgermeister Oswald II kollidiert. Das Sportboot wurde dabei schwer beschädigt. Verletzt wurde niemand. An Bord waren ein Mann und eine Frau aus den Niederlanden, Seenotretter der Station Deutsche Bucht, Helgoland und die Besatzung des Mehrzweckschiffes Neuwerk schleppten das Segelboot ein und brachten Crew und Boot sicher in den Hafen. Und jetzt geht es weiter mit dem Wetter. Molly, bitte!
1: Ja, Stefan, ein Blick aufs Wetter. Heute auf Helgoland ein Mix aus Sonne und Wolken, dazu immer wieder Regen bei frischen 16 Grad und böigem Wind. Die Böen knabbern an 5 Windstärken, Wellen um 2 Meter. Morgen Schauer, wieder bis 16 Grad. Der Wind etwas ruhiger, Wellen um 1,5 Meter. Die Gezeiten bringen am frühen Nachmittag Hochwasser und gegen Abend Ebbe. Die Sonne geht kurz vor 6 auf und verschwindet kurz nach 8 im Meer.
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3: Moin, ich bin Thorsten bei Radio Helgoland. Willkommen zur 19 Uhr Stunde. Heute reden wir über ein heikles Thema direkt vor unserer Haustür. Eine Kollision zwischen einem Sportboot und dem Museumsfeuerschiff vor Helgoland. Was genau passiert ist und was das für die Sicherheit auf See bedeutet. Jetzt erstmal Musik und passender könnte es kaum sein. Hier sind Tears for Fears mit The Tipping Point bei Radio Helgoland.

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1: Hey Noah.
2: Ja, was denn?
1: Lass mal einen Song machen.
2: Auf den jetzt?
1: Ja, Mann. Okay, pack den.

0: 19.12 Uhr, die Wolken über Helgoland reißen langsam auf. Bei Selig denkt man echt sofort an alte Zeiten, oder?
1: Klar, damals, als du noch volles Haar hattest.
0: Sehr witzig. Wir drehen jetzt lieber auf. Hier sind die Beastie Boys mit Check It Out.
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1: Nach Do You Really Want to Hurt Me und bei uns so gegen 19.27 Uhr. Gegen 1 kollidierten ein 11,5 Meter Segelboot und das Museumsschiff Bürgermeister Oswald II. Eine Seemeile vor Helgoland.
2: Autsch für das Boot. Schwer beschädigt, Mast gebrochen, aber zum Glück niemand verletzt.
1: Die Seenotretter und die Besatzung der Neuwerk brachten das Segelboot mit der Verena in den Hafen. Die zweiköpfige niederländische Crew kam unverletzt an Land und wurde von Freunden empfangen.
2: Also Drama auf See, Happy End im Hafen. Helgoland hat wieder eine Geschichte fürs nächste Bier.
1: Weiter geht's mit Hail the Sunny Days von Mando Diao.
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0: 14.37 Uhr, Alice in Chains. Thorsten, war das gerade dein persönliches Himmelspersonal?
1: Eher die Abteilung für die schweren Fälle. Aber hey, man nimmt, was man kriegt.
0: Mal sehen, ob Tori Amos jetzt ein Märchen für dich hat. Hier ist A Sorter

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1: Am 7.6.2008, heute vor 18 Jahren, zog Gainesville seine Jacke enger und feierte zugleich einen der Urväter des Rock, Bo Diddley. Ellis McDaniel, bekannt unter dem Namen Bo Diddley, war 5 Tage zuvor an Herzversagen gestorben. An diesem Samstag verwandelte sich die örtliche Kirche Showers of Blessings in eine öffentliche Heimkehr, die eher nach Konzert als nach stiller Trauer klang. Familienmitglieder gingen am offenen Sarg vorbei und kaum waren sie vorbei, erhob sich ein Chor aus Stimmen. Hey, Bo Diddley! Kein Pathos, sondern ein Ruf, der seine eigene Musik zitierte und gleichzeitig Stimmung, Identität und Respekt bündelte. Eine Gospelband spielte seine Songs, notiert nicht als kurioses Beiwerk, sondern als logische Brücke. Der Rhythmus, der einst die Clubs aufrüttelte, fand im Kirchenraum seinen spirituellen Gegenpart. Das Bild, das im Kopf bleibt, war ein blumiges Ding in Form seiner markanten, eckigen Gitarre. Eine visuelle Verbeugung vor einem Mann, dessen Persona und Instrument untrennbar waren. Gainesville, Stadt seiner späten Jahre, zeigte damit wie eine Gemeinde einen globalen Einfluss lokal verankert. Nicht nur ein toter Star, sondern ein Sohn der Stadt, verewigt später sogar mit einem Bo Diddley Plaza Downtown. Dieser Abschied erinnerte daran, wie eng Rock'n'Roll mit Blues, Gospel und Community verwoben ist. Bo Diddley's Beat lebt weiter in jedem Gitarrenanschlag, in jedem Ruf aus dem Publikum und in jener Fähigkeit, Trauer in Feier zu verwandeln. Jetzt, mit diesem Geist in den Boxen, geht's weiter. Cops and Robbers. 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
1: Ich bin Stefan, willkommen zu den Nachrichten. Nach ukrainischen Angaben traf ein russischer Drohnenangriff in der Nacht ein Gebäude des zentralen Lagers für abgebrannte Brennelemente in der Sperrzone um das stillgelegte AKW Tschernobyl. Energoatom meldete, das Annahmegebäude sei schwer beschädigt worden. Dort waren keine abgebrannten Brennelemente gelagert. Das Gebäude liegt etwa 15 Kilometer vom Reaktor entfernt. Ein Brand wurde gelöscht, die Strahlenwerte blieben innerhalb der Grenzwerte. Fassade, Fenster und Türen sowie benachbarte Gebäude wurden durch Druckwellen beschädigt. Die IAEA wurde informiert und will das Gelände bald inspizieren. Generaldirektor Rafael Grossi bezeichnete den Vorfall als äußerst besorgniserregend und verurteilte Angriffe auf kerntechnische Anlagen. Präsident Zelensky warf Russland einen gezielten, hinterhältigen Angriff vor. Zuvor gab es bereits Zwischenfälle am von Russland besetzten AKW Saporischschja. Bei einem Drohnenangriff in der Region Saporischschja starben 3 Menschen. Im Nordosten Nigerias haben Sicherheitskräfte nach eigenen Angaben 360 Geiseln aus der Gewalt von Entführern befreit. Männer, Frauen und Kinder wurden im Bundesstaat Borno aus einem Versteck in den Mandara-Bergen gerettet. Verantwortlich war demnach ein Teil

0: der islamistischen Miliz Boko Haram. Zwei Kinder starben an Erschöpfung und den Bedingungen der Gefangenschaft. Helgoland hat am Sonnabend das 200-jährige Bestehen als Nordsee-Heilbad mit einem großen Fest unter dem Motto Zwischen Tradition und Moderne gefeiert. Höhepunkte waren ein historischer Umzug mit 38 Vereinen durch Ober- und Unterland, der Rekord des Extremschwimmers André Wirsig bei der Umrundung der Insel sowie ein kostenloses Konzert des Chors Hamburger Goldkehlchen. Vertreterinnen aus Politik und Region würdigten die Geschichte der Insel und die Bedeutung des Nordsee-Heilbads. Und jetzt geht es weiter mit dem Wetter. Molly, bitte!
1: Ja, Stefan, ein Blick aufs Wetter. Heute auf Helgoland mischt sich Sonne mit ein paar Wolken. Dazu angenehme 16 Grad, leichter Wind und ruhige See mit etwa 1 bis 1,5 Metern Welle. Morgen wird's nasser, Regen zieht durch, die Luft bleibt bei rund 16 Grad, der Wind legt zu und schiebt die Wellen auf gut 2 Meter. Übermorgen wieder Sonne-Wolken-Mix mit einzelnen Schauern. Die Gezeiten liegen heute und morgen klassisch im 6-Stunden-Takt. Sonnenaufgang kurz vor 6, Sonnenuntergang gegen 9.
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3: Guten Abend, ihr Lieben, hier ist Stefan auf Radio Helgoland in eurer Musikbox kurz nach 8. Schön, dass ihr wieder mit dabei seid. Entspannt euch, dreht ein bisschen lauter. Wir starten jetzt mit einem Modern Country Brett. Hier kommt Flatliner von Cole Swindell zusammen mit Dierks Bentley.

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Das waren die Rolling Stones mit Scarlet und da steckt richtig viel Musikgeschichte drin. Entstanden Mitte der 70er lag der Track jahrzehntelang im Archiv, bis er erst 2020 offiziell das Licht der Welt erblickt hat. Und an den Gitarren hat damals kein geringerer als Led Zeppelin-Legende Jimmy Page mitgeschraubt. Wenn du da eben was Ungewöhnliches im Sound gehört hast, genau daher kommt's. Du bleibst bei The Rock Radio Helgoland und jetzt für dich Back from Yesterday von Big.

waren sie, Big Sky mit Back From Yesterday, eine Band, die ihren Sound wirklich so spielt, als stünde sie mit beiden Beinen mitten auf einer staubigen Highway-Kreuzung. Spannend, die Jungs haben den Song jahrelang fast nur live gespielt, bevor er überhaupt sauber im Studio gelandet ist, deshalb klingt er so direkt, so Bühne vor der Nase. Bleibt dran, wir drehen jetzt vom staubigen Asphalt in Richtung Soul Blues. Hier kommt Frank Bay mit One of These Days auf The Rock Radio Helgoland. One of these days.

Das war Frank Bay mit One of These Days. Man hört in jeder Note, dass der Mann lange mit dem Leben gerungen hat. Seine Karriere wurde ja nach Jahrzehnten im Schatten erst ganz spät so richtig entdeckt und trotzdem klingt er, als würde er dir direkt gegenüber am Küchentisch sitzen. Wenn du also gerade einen langen Tag hattest, genau der richtige Sound. Und jetzt drehen wir die Sonne auf. Hier kommen The Mavericks mit Melbourne Mambo. Zeit für ein bisschen Bewegung im Wohnzimmer.

Das waren The Mavericks mit Melbourne Mambo. Diese Kombo hat es tatsächlich geschafft, Country, Tex-Mex und Latin-Schwung so zu mischen, dass selbst Leute tanzen, die behaupten, sie hätten zwei linke Füße. Die Nummer war live oft der Moment,

0: dem vor der Bühne plötzlich Platz Mangelware wurde, weil alle gleichzeitig losgelegt haben. Also, wenn du gerade im Wohnzimmer stehst, Sofa ist keine Ausrede. Weiter geht's jetzt ganz geschmeidig mit Freak Power, Turn On, Tune In, Cop Out, hier bei Rockradio Helgoland.
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Tim Harden und sein Black Sheep Boy. Das ist einer dieser Songs, bei denen du sofort merkst, der Mann hat jede Zeile selbst durchlebt. Spannend. Okkervil River haben Jahrzehnte später ein ganzes Konzeptalbum nach diesem Stück benannt. So stark wirkte Hardins kleine, fragile Folkballade nach. Und von diesem verlorenen schwarzen Schaf springen wir jetzt zu einer ganz anderen Art von Gebet. Hier kommt Woody Herman mit I Say a Little Prayer bei The Rock Radio Helgoland.

Das war Rudy Herrmann mit I Say A Little Prayer. Spannend daran, wir kennen den Song meist als Soul-Nummer von Aretha Franklin. Und dann kommt Herrmann und packt ihn in ein Big Band-Gewand mit Bläsern, die fast wie eine zweite Gesangsstimme klingen. Da hörst du plötzlich Ecken im Song, die im Original gut versteckt sind. Wir bleiben unterwegs, aber wechseln das Panorama. Jetzt wird's staubiger, weiter Westen, weiter Himmel. Hier kommt Rio Grande von Alan Jewel auf The Rock Radio Helgoland.

Das war Island Jewel mit Rio Grande. Spannend, wie sie hier Western-Romantik und dieses leicht staubige Wüstengefühl mit fast filmischer Erzählweise verbindet. Wenn du genau hinhörst, merkst du, wie ihre Stimme eher flüstert als singt. Perfekt fürs nächtliche Unterwegssein im Kopfkino. Wir bleiben auf der Straße, aber wechseln den Fahrer. Gleich kommt für dich I'm the One Who Needs You Tonight von den Cordobas, hier bei The Rock Radio Helgoland.

waren die Cordobas, gleich 8:45 auf Helgoland. Wer jetzt noch nicht auf dem Sofa liegt, ist selber schuld. Wir schicken euch einen charmanten Gast vorbei. Hier ist Mr. Bojangles.

Die Nitty Gritty Dirt Band. 10 von 9. Bei den dichten Wolken über Helgoland verpasst ihr draußen eh nichts mehr. Was wir stattdessen machen, ehrlich gesagt, wir hören Caroline Noh.

Caroline No. Ehrlich gesagt, das ist so ein Song, bei dem du das Gefühl hast, jemand spricht dir direkt aus der Seele. Diese Mischung aus zerbrechlicher Stimme und ganz reduziertem Arrangement, das wirkt fast wie ein vertrauliches Gespräch nachts in der Küche. Und genau nach so einem ehrlichen Moment passt es doch perfekt, mal auf die knallharte Realität im Portemonnaie zu schauen. Hier sind Simply Red mit Money's Too Tight to Mention bei The Rock Radio Helgoland.

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1: Hier ist Stefan am Mikrofon. Willkommen zu den Nachrichten. Nach ukrainischen Angaben traf ein russischer Drohnenangriff in der Nacht ein Gebäude des zentralen Lagers für abgebrannte Brennelemente in der Sperrzone um das stillgelegte AKW Tschernobyl. Energoatom meldete, das Annahmegebäude sei schwer beschädigt worden. Dort waren keine abgebrannten Brennelemente gelagert. Das Gebäude liegt etwa 15 Kilometer vom Reaktor entfernt. Ein Brand wurde gelöscht. Die Strahlenwerte blieben innerhalb der Grenzwerte. Fassade, Fenster und Türen sowie benachbarte Gebäude wurden durch Druckwellen beschädigt. Die IAEA wurde informiert und will das Gelände bald inspizieren. Generaldirektor Raphael Grossi bezeichnete den Vorfall als äußerst besorgniserregend und verurteilte Angriffe auf kerntechnische Anlagen. Präsident Zelensky warf Russland einen gezielten, hinterhältigen Angriff vor. Zuvor gab es bereits Zwischenfälle am von Russland besetzten AKW Saporischschja. Bei einem Drohnenangriff in der Region Saporischschja starben 3 Menschen. Der britische Premierminister Keir Starmer hat am Sonntagabend in London Bundeskanzler Friedrich Merz und Frankreichs Präsidenten Emmanuel Macron zu Beratungen über den Ukraine-Krieg empfangen. Zuvor war der ukrainische Präsident Volodymyr Zelensky eingetroffen. Thema sind nach offiziellen Angaben weitere Unterstützung für Kiew, verstärkter Druck auf Russland und die Luftverteidigung in Europa. Helgoland hat am Sonnabend das 200-jährige Bestehen als Nordsee-Heilbad mit einem großen Fest unter dem Motto Zwischen Tradition und Moderne gefeiert. Höhepunkte waren ein historischer Umzug mit 38 Vereinen durch Ober- und Unterland, der Rekord des Extremschwimmers André Wirsig bei der Umrundung der Insel sowie ein kostenloses Konzert des Chors Hamburger Goldkehlchen. Vertreterinnen aus Politik und Region würdigten die Geschichte der Insel und die Bedeutung des Nordsee-Heilbads. Soweit die Nachrichten. Und damit zu dir, Molly, mit dem Wetter.
2: Ja, Stefan, ein Blick aufs Wetter. Heute auf Helgoland mischt sich Sonne mit ein paar Wolken. Dazu angenehme 16 Grad, leichter Wind und ruhige See mit etwa 1 bis 1,5 Metern Welle. Morgen wird's nasser, Regen zieht durch, die Luft bleibt bei rund 16 Grad, der Wind legt zu und schiebt die Wellen auf gut 2 Meter. Übermorgen wieder Sonne-Wolken-Mix mit einzelnen Schauern. Die Gezeiten liegen heute und morgen klassisch im 6-Stunden-Takt. Sonnenaufgang kurz vor 6, Sonnenuntergang gegen 9.
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1: Guten Abend, hier ist Stefan auf Radio Helgoland in deiner Musikbox. Schön, dass du dabei bist an diesem gemütlichen Abend. Wir schauen wieder gemeinsam hinter die Kulissen großer Songs und ihrer Macher. Mach's dir bequem, lehn dich zurück, wir kümmern uns um den perfekten Soundtrack. Als nächstes für dich ein gefühlvolles Duett, I'm Your Angel von Celine Dion mit R. Kelly.

Das war Ray Conniff, 11 nach 9. Falls du dich fragst, wo heute beim Rockradio die harten Gitarren bleiben, ich suche sie auch noch. Bis dahin kommt Michael Hirte mit Paloma Blanca.

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Die Geschichte Helgolands. Heute ein ertrunkener Schiffer von der Eider. Am 8. Juni 1733 herrscht auf Helgoland reger Schiffsverkehr. Kaperschiffe kreuzen vor der Insel, doch eine Nachricht von der nahen Eider wirft einen Schatten auf den Tag. Die Chronik vermerkt den Namen Broers Hart. Zwei Tage zuvor, am 2. Juni, ist er auf der Eider ertrunken. Nun, mit Verzögerung, erreicht sein lebloser Körper die Insel. Eine Schaloupe, ein kleines offenes Boot, bringt den Ertrunkenen an Land. Man kann sich vorstellen, wie die Männer im Boot schweigend rudern, den Leichnam notdürftig abgedeckt, während im Hintergrund die Kaperschiffe auf der Reede liegen. Der Transport eines Toten über See war im 18. Jahrhundert nichts Ungewöhnliches. Doch für die kleine Gemeinschaft auf Helgoland bedeutet jeder Todesfall ein persönlicher Verlust. Die Eider, damals ein wichtiger Schifffahrtsweg zwischen Nordsee und Holstein, war zugleich Handelsroute und Gefahrenzone. Strömungen, Untiefen und Stürme forderten regelmäßig Opfer unter Seeleuten und Binnenschiffern. Fälle wie der des Broers Hart zeigen, wie eng das Leben der Helgoländer mit den Wasserwegen des norddeutschen Küstenraums verflochten war. Und wie der Tod auf See zum still akzeptierten Bestandteil des Alltags gehörte.

war Samael Hill von Vogelfrei. Mittelalter Rock mit richtig finsterem Augenzwinkern. Ich mag, wie die Band diese alten Dämonen- und Engelbilder nimmt und so tut, als wäre der Höllenfürst nur ein weiterer Kumpel an der Theke. Nur eben mit Flammenwurf. Wenn du die Texte genauer hörst, merkst du, wie viel schwarzer Humor da drin steckt. Wir drehen jetzt einmal komplett in die andere Richtung. Von Hölle zu Himmel. Hier kommt Al Jarreau mit Mornin' auf The Rock Radio Helgoland.

0: zwar El Jarro mit Morning. Wusstest du, dass der Song ursprünglich nur als Demo für Sängerworkshops gedacht war? Und Al ihn so locker eingesungen hat, dass die Produzenten gesagt haben, genau so lassen wir das. Diese Leichtfüßigkeit hörst du in jeder Phrase. Perfekter Kaffeehaus-Soul für deine Ohren hier auf The Rock Radio Helgoland. Wir bleiben bei starken Songs mit Story. Hier kommt für dich Amy MacDonald mit 4th of July.
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Ken Booth mit Silver Words. 10:04, wir beim Rockradio Helgoland haben ja eh ein riesiges Herz für alle hoffnungslosen Fälle. Hier sind Friends of the Shipyard.

0: Das war James Blunt mit Out of My Mind, entstanden in einer Phase, in der er selbst gesagt hat, er habe sich ein bisschen im eigenen Kopf verlaufen. Man hört diese Mischung aus Selbstironie und Herz auf der Zunge in jeder Zeile, typisch Blunt. Verletzlich, aber mit einem kleinen Augenzwinkern. Wenn dir diese nachdenkliche, leicht träumerische Stimmung gefällt, bleib genau da, wo du bist. Xavier Rudd übernimmt gleich mit Three Designs und nimmt dich noch ein Stück weiter mit auf die Reise.
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Das waren Despite the Rumors mit Drunkard Dreams. Eine Band, die ihren Sound nach eigenen Aussagen in einer winzigen, ständig überfüllten WG-Küche fertiggeschrieben hat. Kein edles Studio, nur klebriger Fußboden und lauwarmes Bier. Aber genau diese Mischung aus Chaos und Herzschmerz hörst du in jeder Zeile. Und von nächtlichen Kneipenträumen geht's jetzt zu einer anderen Sorte Mitternachtsstimmung. Hier ist Frank Sinatra mit Full Moon and Empty Arms auf The Rock Radio Helgoland.

Das war Frank Sinatra mit Full Moon and Empty Arms. Und ja, die Melodie kennst du vielleicht aus ganz anderer Ecke. Sie basiert tatsächlich auf einem Klavierkonzert von Rachmaninow, also eigentlich klassische Konzertsaalware, hier aber im Smoking an der Bar serviert. Passt perfekt zu diesen Nächten, in denen draußen alles still ist und im Kopf desto mehr los. Und genau da machen wir weiter, nur eine Generation später im Songwriting. Hier kommt Lucas Graham mit You're Not There auf The Rock Radio Helgoland.

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1: Hier sind die Nachrichten mit Stefan. Nach ukrainischen Angaben traf ein russischer Drohnenangriff in der Nacht ein Gebäude des zentralen Lagers für abgebrannte Brennelemente in der Sperrzone um das stillgelegte AKW Tschernobyl. Energoatom meldete, das Annahmegebäude sei schwer beschädigt worden. Dort waren keine abgebrannten Brennelemente gelagert. Das Gebäude liegt etwa 15 Kilometer vom Reaktor entfernt. Ein Brand wurde gelöscht. Die Strahlenwerte blieben innerhalb der Grenzwerte. Fassade, Fenster und Türen sowie benachbarte Gebäude wurden durch Druckwellen beschädigt. Die IAEA wurde informiert und will das Gelände bald inspizieren. Generaldirektor Raphael Grossi bezeichnete den Vorfall als äußerst besorgniserregend und verurteilte Angriffe auf kerntechnische Anlagen. Präsident Zelensky warf Russland einen gezielten, hinterhältigen Angriff vor. Zuvor gab es bereits Zwischenfälle am von Russland besetzten AKW Saporischschja. Bei einem Drohnenangriff in der Region Saporischschja starben 3 Menschen. In London beraten die Staats- und Regierungschefs aus Frankreich, Großbritannien und Deutschland mit dem ukrainischen Präsidenten Volodymyr Zelensky über weitere Unterstützung für Kiew. Im Mittelpunkt stehen mehr Druck auf Russland, eine gemeinsame Linie für mögliche Verhandlungen sowie eine engere Zusammenarbeit bei der Luftverteidigung. Geplant ist auch ein Treffen Zelenskys mit König Charles III. Helgoland hat am Sonnabend das 200-jährige Bestehen als Nordsee-Heilbad mit einem großen Fest unter dem Motto zwischen Tradition und Moderne gefeiert. Höhepunkte waren ein historischer Umzug mit 38 Vereinen durch Ober- und Unterland, der Rekord des Extremschwimmers André Wirsig bei der Umrundung der Insel sowie ein kostenloses Konzert des Chors Hamburger Goldkehlchen. Vertreterinnen aus Politik und Region würdigten die Geschichte der Insel und die Bedeutung des Nordsee-Heilbads. Das waren die Nachrichten. Molly, wie sieht's mit dem Wetter aus?
2: Ja, Stefan, ein Blick aufs Wetter. Heute auf Helgoland mischt sich Sonne mit ein paar Wolken. Dazu angenehme 16 Grad, leichter Wind und ruhige See mit etwa 1 bis 1,5 Metern Welle. Morgen wird's nasser, Regen zieht durch, die Luft bleibt bei rund 16 Grad, der Wind legt zu und schiebt die Wellen auf gut 2 Meter. Übermorgen wieder Sonne-Wolken-Mix mit einzelnen Schauern. Die Gezeiten liegen heute und morgen klassisch im 6-Stunden-Takt. Sonnenaufgang kurz vor 6, Sonnenuntergang gegen 9.
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3: Jetzt ist wieder Love Time mit Ralf.

an diesem gemütlichen Sonntagabend. Macht es euch kuschelig und genießt den Ausklang der Woche. Als nächstes hört ihr Battle Cry von Jordan McCamper. Viel Vergnügen.

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1: Das war Maria Mena mit Victoria. Ein Song, den sie nach einer sehr schwierigen Trennung geschrieben hat. Man hört förmlich, wie sie sich da Stück für Stück wieder zusammensetzt, oder? Spannend ist auch, dass Maria Mena in Interviews erzählt hat, sie schreibe solche Songs fast wie Tagebucheinträge, ungefiltert, direkt aus dem Bauch. Und wenn du jetzt schon im Herzmodus bist, bleib genau da. Hier kommt Mitski mit My Love, Mine, All Mine auf The Rock Radio Helgoland.

Mine. Perfekt für alle, die um 10 nach halb 11 noch wach liegen. Wenn du grinst statt schläfst, bleib so. Jetzt 9 Days mit Absolutely

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Johns rollen in die Nacht. Und du liegst vielleicht längst quer im Bett. Passt. Kurz vor 11 auf Helgoland. Perfekte Love-Time-Stunde. Jetzt wird's Bachata-weich. Aventura. Quando.

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1: Hier sind die Nachrichten mit Stefan. Nach ukrainischen Angaben traf ein russischer Drohnenangriff in der Nacht ein Gebäude des zentralen Lagers für abgebrannte Brennelemente in der Sperrzone um das stillgelegte AKW Tschernobyl. Energoatom meldete, das Annahmegebäude sei schwer beschädigt worden. Dort waren keine abgebrannten Brennelemente gelagert. Das Gebäude liegt etwa 15 Kilometer vom Reaktor entfernt. Ein Brand wurde gelöscht, die Strahlenwerte blieben innerhalb der Grenzwerte. Fassade, Fenster und Türen sowie benachbarte Gebäude wurden durch Druckwellen beschädigt. Die IAEA wurde informiert und will das Gelände bald inspizieren. Generaldirektor Raphael Grossi bezeichnete den Vorfall als äußerst besorgniserregend und verurteilte Angriffe auf kerntechnische Anlagen. Präsident Zelensky warf Russland einen gezielten, hinterhältigen Angriff vor. Zuvor gab es bereits Zwischenfälle am von Russland besetzten AKW Saporischschja. Bei einem Drohnenangriff in der Region Saporischschja starben 3 Menschen. Der Vorstoß des ukrainischen Präsidenten Volodymyr Zelensky für neue Friedensgespräche ist vorerst gescheitert. Kreml-Chef Wladimir Putin hat die Idee klar zurückgewiesen. Da sich US-Präsident Donald Trump zunehmend aus den Vermittlungen zurückzieht, ergreifen nun die europäischen Staaten die Initiative. Die 3 Länder Deutschland, Frankreich und Großbritannien wollen diplomatisch das Ruder übernehmen. Verhandelt werden soll eng an der Seite Kiews. Putins Angebot, Ex-Kanzler Gerhard Schröder als Vermittler einzusetzen, gilt in Berlin als Provokation. Echte Friedensgespräche dürften erst in einigen Monaten beginnen. Helgoland hat am Sonnabend das 200-jährige Bestehen als Nordsee-Heilbad mit einem großen Fest unter dem Motto Zwischen Tradition und Moderne gefeiert. Höhepunkte waren ein historischer Umzug mit 38 Vereinen durch Ober- und Unterland, der Rekord des Extremschwimmers André Wirsig bei der Umrundung der Insel sowie ein kostenloses Konzert des Chors Hamburger Goldkehlchen. Vertreterinnen aus Politik und Region würdigten die Geschichte der Insel und die Bedeutung des Nordsee-Heilbads. Das waren die Nachrichten. Jetzt das Wetter mit Molly.
2: Ja, Stefan, ein Blick aufs Wetter. Heute auf Helgoland mischt sich Sonne mit ein paar Wolken. Dazu angenehme 16 Grad, leichter Wind und ruhige See mit etwa 1 bis 1,5 Metern Welle. Morgen wird's nasser, Regen zieht durch, die Luft bleibt bei rund 16 Grad, der Wind legt zu und schiebt die Wellen auf gut 2 Meter. Übermorgen wieder Sonne-Wolken-Mix mit einzelnen Schauern. Die Gezeiten liegen heute und morgen klassisch im 6-Stunden-Takt. Sonnenaufgang kurz vor 6, Sonnenuntergang gegen 9.
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3: Jetzt, liebe Hörerinnen und Hörer, wird es noch gemütlicher. Zum Ausklang dieses Sonntags gibt es als nächste Nummer If You Only von Jonathan Jeremiah. Kuschelt euch an und lehnt euch zurück. Love Time mit Ralf.

Bakalov und Rocky Roberts mit Django. Dieser Sound riecht förmlich nach Staub, Lederstiefeln und flirrend heißer Luft über der Westernstadt. Spannend! Im Film taucht Django ja fast wie ein Geist mit diesem Sarg auf. Und genau dieses Thema macht ihn so unvergesslich. Du hörst die ersten Takte und bist sofort im Kino. Wir verlassen jetzt den Wilden Westen und fliegen musikalisch rüber nach Irland. Hier sind für dich The Corrs mit Buckle on Erne auf The

Das war Burkel on Erne von The Corrs, gesungen auf Gälisch, der Sprache, mit der sie zu Hause in Irland groß geworden sind. Der Text geht auf ein sehr altes Liebeslied zurück. Und Andrea Corr hat mal erzählt, dass sie das als Kinder von Verwandten gehört haben, ganz privat in der Küche. Genau dieses Familiengefühl hörst du in jeder Zeile. Und wir bleiben bei Gefühlen. Jetzt kommt Milo mit Building Bridges. Hier auf The Rock Radio Helgoland.

hat ihn mitten in der Pandemie geschrieben, als Konzerte wegfielen und alle irgendwie Abstand halten mussten. Und singt trotzdem davon, wieder Brücken zueinander zu bauen. So ein kleiner Reminder, dass wir ohne Verbindung zueinander ziemlich aufgeschmissen sind. Und jetzt wird's elektronischer. Hier kommt Wakuka von Avion zusammen mit Sophia Nsau.

0: und Sophia Nzau. Ein Track, der House mit kenianischem Kikuyu-Text verbindet. Watsuka ist übrigens ein traditioneller Frauenname, den Sophia hier wie ein Echo aus einer anderen Welt über diesen deepen Beat legt. Wenn du da kurz Gänsehaut hattest, vollkommen verständlich. Wir bleiben bei großen Gefühlen, wechseln aber auf Deutsch. Hier kommen Rosenstolz mit Lied von den Vergessenen auf The Rock Radio Helgoland. Lauter machen.
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0: Gypsy Kings und My Way. Das ist schon eine besondere Kombi. Aus der großen Chanson-Hymne wird plötzlich ein Gitarrenfeuerwerk mit südfranzösischem Flair. Du merkst, wie der stolze Sinatra-Monolog auf einmal barfuß am Mittelmeer steht, mit Palmasound und Lagerfeuer. Genau dieses Gefühl von "Ich zieh mein Ding durch" nehmen wir jetzt mit rüber. Allerdings auf Deutsch. Hier kommt Clüso mit Freidrehen auf The Rock Radio Helgoland.
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Freidrehen damals wirklich als kleinen Neustart für sich genutzt. Weg vom Grübeln, hin zum Loslassen. Raus aus Erfurt, rauf aufs Skateboard. Kopfhörer auf und einfach treiben lassen. Und wenn du beim Refrain automatisch lauter drehst, genau das war der Plan. Gleich wird's etwas zarter bei uns auf The Rock Radio Helgoland. Hier ist für dich Birdie mit No

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1: Am 7.6.2008, heute vor 18 Jahren, zog Gainesville seine Jacke enger und feierte zugleich einen der Urväter des Rock, Bo Diddley. Ellis McDaniel, bekannt unter dem Namen Bo Diddley, war 5 Tage zuvor an Herzversagen gestorben. An diesem Samstag verwandelte sich die örtliche Kirche Showers of Blessings in eine öffentliche Heimkehr, die eher nach Konzert als nach stiller Trauer klang. Familienmitglieder gingen am offenen Sarg vorbei und kaum waren sie vorbei, erhob sich ein Chor aus Stimmen. Hey, Bo Diddley! Kein Pathos, sondern ein Ruf, der seine eigene Musik zitierte und gleichzeitig Stimmung, Identität und Respekt bündelte. Eine Gospelband spielte seine Songs, notiert nicht als kurioses Beiwerk, sondern als logische Brücke. Der Rhythmus, der einst die Clubs aufrüttelte, fand im Kirchenraum seinen spirituellen Gegenpart. Das Bild, das im Kopf bleibt, war ein blumiges Ding in Form seiner markanten, eckigen Gitarre. Eine visuelle Verbeugung vor einem Mann, dessen Persona und Instrument untrennbar waren. Gainesville, Stadt seiner späten Jahre, zeigte damit wie eine Gemeinde einen globalen Einfluss lokal verankert. Nicht nur ein toter Star, sondern ein Sohn der Stadt, verewigt später sogar mit einem Bo Diddley Plaza Downtown. Dieser Abschied erinnerte daran, wie eng Rock'n'Roll mit Blues, Gospel und Community verwoben ist. Bo Diddley's Beat lebt weiter in jedem Gitarrenanschlag, in jedem Ruf aus dem Publikum und in jener Fähigkeit, Trauer in Feier zu verwandeln. Jetzt, mit diesem Geist in den Boxen, geht's weiter. Cops and Robbers. 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
1: Ich bin Stefan. Willkommen zu den Nachrichten. Nach ukrainischen Angaben traf ein russischer Drohnenangriff in der Nacht ein Gebäude des zentralen Lagers für abgebrannte Brennelemente in der Sperrzone um das stillgelegte AKW Tschernobyl. Energoatom meldete, das Annahmegebäude sei schwer beschädigt worden. Dort waren keine abgebrannten Brennelemente gelagert. Das Gebäude liegt etwa 15 Kilometer vom Reaktor entfernt. Ein Brand wurde gelöscht, die Strahlenwerte blieben innerhalb der Grenzwerte. Fassade, Fenster und Türen sowie benachbarte Gebäude wurden durch Druckwellen beschädigt. Die IAEA wurde informiert und will das Gelände bald inspizieren. Generaldirektor Rafael Grossi bezeichnete den Vorfall als äußerst besorgniserregend und verurteilte Angriffe auf kerntechnische Anlagen. Präsident Zelensky warf Russland einen gezielten, hinterhältigen Angriff vor. Zuvor gab es bereits Zwischenfälle am von Russland besetzten AKW Saporischschja. Bei einem Drohnenangriff in der Region Saporischschja starben 3 Menschen. Der Vorstoß des ukrainischen Präsidenten Volodymyr Zelensky für neue Friedensgespräche ist vorerst gescheitert. Kreml-Chef Wladimir Putin hat die Idee klar zurückgewiesen. Da sich US-Präsident Donald Trump zunehmend aus den Vermittlungen zurückzieht, ergreifen nun die europäischen Staaten die Initiative. Die 3 Länder Deutschland, Frankreich und Großbritannien wollen diplomatisch das Ruder übernehmen. Verhandelt werden soll eng an der Seite Kiews. Putins Angebot, Ex-Kanzler Gerhard Schröder als Vermittler einzusetzen, gilt in Berlin als Provokation. Echte Friedensgespräche dürften erst in einigen Monaten beginnen. Helgoland hat am Sonnabend das 200-jährige Bestehen als Nordsee-Heilbad mit einem großen Fest unter dem Motto zwischen Tradition und Moderne gefeiert. Höhepunkte waren ein historischer Umzug mit 38 Vereinen durch Ober- und Unterland, der Rekord des Extremschwimmers André Wirsig bei der Umrundung der Insel sowie ein kostenloses Konzert des Chors Hamburger Goldkehlchen. Vertreterinnen aus Politik und Region würdigten die Geschichte der Insel und die Bedeutung des Nordsee-Heilbads. Das waren die Nachrichten. Molly, wie sieht's mit dem Wetter aus? Am Sonntag überwiegend wolkig bis trüb, stellenweise leichter Regen oder Nieselregen, vor allem von Nordwesten bis Südosten, Lichtblicke am ehesten im Osten, nachmittags auch im Westen, Höchstwerte 4 bis 14 Grad, Wind meist schwach aus Westen, zeitweise mäßig mit frischen Böen im Westen, in der Nacht gebietsweise Regen, lokal Nebel, Tiefstwerte 3 bis 8 Grad, im Schwarzwald und Allgäu um 1 Grad. Montag neblig trüb mit Nieselregen 5 bis 13 Grad. Dienstag öfter Regen 6 bis 15 Grad.

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0: Yellow, Teddy Swims und Maren Morris. Manche Dinge werden wir nie wissen. Zum Beispiel, warum du um 21 nach 12 noch wach bist. Dein Geheimnis ist sicher. Hier ist die Zac Brown Band.
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Hello, Bob Dylan mit Stardust. Kurz nach 12:30. Falls du gerade philosophisch aus dem Fenster starrst,

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1: Hier ist Stefan am Mikrofon. Willkommen zu den Nachrichten. Stockholm. Friedensforscher warnen vor einer neuen Phase des atomaren Wettrüstens. Nach Angaben des Stockholmer Instituts SIPRI gibt es zwar weltweit etwas weniger nukleare Sprengköpfe als vor einem Jahr, die Sicherheitslage habe sich aber verschlechtert. Rüstungskontrollverträge laufen aus oder werden nicht verlängert. Atommächte können ihre Arsenale ausbauen und undurchsichtiger machen. Zugleich verschärfen bewaffnete Konflikte und geopolitische Rivalitäten den Druck, vor allem auf Europa. SIPRI erwartet wieder mehr Atomsprengköpfe. Nach ukrainischen Angaben traf ein russischer Drohnenangriff in der Nacht ein Gebäude des zentralen Lagers für abgebrannte Brennelemente in der Sperrzone um das stillgelegte AKW Tschernobyl. Energoatom meldete, das Annahmegebäude sei schwer beschädigt worden. Dort waren keine abgebrannten Brennelemente gelagert. Das Gebäude liegt etwa 15 Kilometer vom Reaktor entfernt. Ein Brand wurde gelöscht. Die Strahlenwerte blieben innerhalb der Grenzwerte. Fassade, Fenster und Türen sowie benachbarte Gebäude wurden durch Druckwellen beschädigt. Die IAEA wurde informiert und will das Gelände bald inspizieren. Generaldirektor Raphael Grossi bezeichnete den Vorfall als äußerst besorgniserregend und verurteilte Angriffe auf kerntechnische Anlagen. Präsident Zelensky warf Russland einen gezielten, hinterhältigen Angriff vor. Zuvor gab es bereits Zwischenfälle am von Russland besetzten AKW Saporischschja. Bei einem Drohnenangriff in der Region Saporischschja starben 3 Menschen. Helgoland hat am Sonnabend das 200-jährige Bestehen als Nordseeheilbad mit einem großen Fest unter dem Motto Zwischen Tradition und Moderne gefeiert. Höhepunkte waren ein historischer Umzug mit 38 Vereinen durch Ober- und Unterland, der Rekord des Extremschwimmers André Wirsig bei der Umrundung der Insel sowie ein kostenloses Konzert des Chors Hamburger Goldkehlchen. Vertreterinnen aus Politik und Region würdigten die Geschichte der Insel und die Bedeutung des Nordsee-Heilbads. Das waren die Nachrichten. Jetzt das Wetter mit Molly. Am Sonntag überwiegend wolkig bis trüb, stellenweise leichter Regen oder Nieselregen, vor allem von Nordwesten bis Südosten, Lichtblicke am ehesten im Osten, nachmittags auch im Westen, Höchstwerte 4 bis 14 Grad, Wind meist schwach aus Westen, zeitweise mäßig mit frischen Böen im Westen, in der Nacht gebietsweise Regen, lokal Nebel, Tiefstwerte 3 bis 8 Grad, im Schwarzwald und Allgäu um 1 Grad, Montag neblig trüb mit Nieselregen 5 bis 13 Grad, Dienstag öfter Regen 6 bis 15 Grad. Pack deinen Schirm.

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Alicia Keys, ganz entspannt. Es ist 1.21 Uhr. Falls du dich fragst, wie weit man nachts von Helgoland eigentlich reisen kann, sehr weit. Hier ist Johnny Horton mit North to Alaska.

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1: Hier sind die Nachrichten mit Stefan. Stockholm. Friedensforscher warnen vor einer neuen Phase des atomaren Wettrüstens. Nach Angaben des Stockholmer Instituts SIPRI gibt es zwar weltweit etwas weniger nukleare Sprengköpfe als vor einem Jahr, die Sicherheitslage habe sich aber verschlechtert.